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1: Es klart jetzt immer mehr auf in Bayern. Stellenweise kann sich auch mal Nebel bilden. Bis in die Früh sinken die Temperaturen auf 14 bis 9 Grad. Über den Tag scheint neben lockeren Wolken häufig die Sonne. Im nördlichen Franken zieht es gegen Abend zu. Die Höchstwerte liegen tagsüber zwischen 23 und 29 Grad. Auch am Freitag ist es überwiegend sonnig und windig.
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2: Geblitzt wird gerade in Friedberg in der Haberskircher Straße und in Königsbrunn in der Römerallee. Fehlt noch was? Staus und Blitzer könnt ihr uns gerne per WhatsApp zuschicken an die 0821 50 242 26. Alle Blitzer findet ihr auf radioaugsburg.de.
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1: Ich bin Moritz Einzel. Nach dem Ende des Tankrabatts rückt offenbar die Einführung eines Preisdeckels beim Sprit in Deutschland näher. Wie die Rheinische Post berichtet, hat der Wirtschaftsausschuss im Bundesrat den Weg freigemacht für staatlich festgelegte Obergrenzen. Das Gremium stellte sich hinter eine Initiative aus dem Saarland. Als Vorbild wird da Luxemburg genannt. Dort mache man seit Jahren gute Erfahrungen mit staatlich festgelegten Maximalpreisen beim Tanken. Die Koalitionsspitzen von Union und SPD haben 7,5 Stunden verhandelt und sind am späten Abend zu Ergebnissen gekommen. Es gibt eine Einigung auf ein großes Reformpaket für Wachstum und Beschäftigung. Nach ARD-Informationen gelang unter anderem eine Einkommensteuerreform. Konkret sollen die Ergebnisse am Vormittag präsentiert werden. Mit 2 großen Gesetzesänderungen will die Bundesregierung die Bundeswehr stärken. Es geht um Änderungen im Reservistendienst und um den beschleunigten Bau militärischer Infrastruktur. Thomas Brockt berichtet.
2: Die Bundeswehr braucht mehr Personal. Das betrifft die aktive Truppe, wo in den kommenden Jahren möglichst aufgestockt werden soll. Aber es soll auch mehr Reservisten geben. Deshalb sollen unter anderem Übungen verpflichtend werden. Bislang konnten die Reservisten selbst als auch ihre Arbeitgeber das ablehnen, wenn die Einladung der Bundeswehr kam. Außerdem soll deutlich mehr Geld in die Infrastruktur investiert werden, also für den Bau von Unterkünften, Munitionsdepots und Logistik für neue Waffensysteme.
1: Belgien hat das Achtelfinale bei der Fußball-Weltmeisterschaft erreicht. Das Team gewann gegen den Senegal nach 0:2 Rückstand noch mit 3:2 nach Verlängerung. Im Achtelfinale treffen die Belgier auf den Sieger der 16. Finalpartie zwischen Co-Gastgeber USA und Bosnien-Herzegowina. Bereits am frühen Abend gewann England gegen die Demokratische Republik Kongo mit 2:1. Achtelfinalgegner der Engländer ist Co-Gastgeber Mexiko.
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1: Es klart jetzt immer mehr auf in Bayern. Stellenweise kann sich auch mal Nebel bilden. Bis in die Früh sinken die Temperaturen auf 14 bis 9 Grad. Über den Tag scheint neben lockeren Wolken häufig die Sonne. Im nördlichen Franken zieht es gegen Abend zu. Die Höchstwerte liegen tagsüber zwischen 23 und 29 Grad. Auch am Freitag ist es überwiegend sonnig und windig.
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3: Geblitzt wird gerade in Friedberg in der Haberskircher Straße und in Königsbrunn in der Römerallee. Fehlt noch was? Staus und Blitzer könnt ihr uns gerne per WhatsApp zuschicken an die 0821 50 242 26. Alle Blitzer findet ihr auf radioaugsburg.de.
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1: Es klart jetzt immer mehr auf in Bayern. Stellenweise kann sich auch mal Nebel bilden. Bis in die Früh sinken die Temperaturen auf 14 bis 9 Grad. Über den Tag scheint neben lockeren Wolken häufig die Sonne. Im nördlichen Franken zieht es gegen Abend zu. Die Höchstwerte liegen tagsüber zwischen 23 und 29 Grad. Auch am Freitag ist es überwiegend sonnig und windig.
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2: Geblitzt wird gerade in Friedberg in der Haberskircher Straße und in Königsbrunn in der Römerallee. Fehlt noch was? Staus und Blitzer könnt ihr uns gerne per WhatsApp zuschicken an die 0821 50 242 26. Alle Blitzer findet ihr auf radioaugsburg.de.
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1: Ich bin Moritz Einzel. Die Spitzen von Union und SPD haben im Koalitionsausschuss in Berlin eine Reihe von Reformen beschlossen. Nach übereinstimmenden Medienberichten ist darunter auch eine Einkommensteuerreform. Wie die Bild-Zeitung berichtet, dreht die Koalition außerdem die Wahlrechtsreform zurück. Heißt, wer seinen Wahlkreis direkt gewinnt, zieht künftig wieder in den Bundestag ein. Die Ergebnisse der 7,5-stündigen Beratungen sollen am Vormittag vorgestellt werden. Die Gewerkschaft der Polizei fordert ein Alkoholverbot an Bahnhöfen. Der Vorsitzende der GdP für die Bundespolizei Roßkopf hat der Rheinischen Post gesagt, die Reduzierung oder gar ein Konsumverbot von Alkohol sehe man als absolut notwendig an. Es würde auch helfen, wenn man spätabends an Bahnhöfen keinen Alkohol mehr kaufen könnte. Roßkopf verwies auf positive Erfahrungen mit dem Alkoholverbot am Kölner Hauptbahnhof. Bayerns Staatskanzleichef Herrmann hat den Wert einer Ausbildung im Handwerk betont. Beim Sommerempfang der Handwerkskammer für München und Oberbayern forderte der CSU-Politiker, dass an den Schulen dafür stärker geworben wird.
2: Bevor die jungen Menschen im Grunde für ihren Lebenslauf festgelegt sind in eine bestimmte Richtung, dann müssen die möglichst frühzeitig mitbekommen, wie wichtig und wie gut und auch wie zukunftserfüllend eine handwerkliche Ausbildung sein darf.
1: Bei der Ausbildung spielten die Handwerksbetriebe die wichtigste Rolle, so Herrmann. Er warnte davor, zu viele Berufe zu akademisieren. Belgien hat bei der Fußball-WM das Achtelfinale erreicht. Das Team gewann gegen den Senegal nach 0:2 Rückstand noch mit 3:2 nach Verlängerung. Achtelfinalgegner der Belgier wird der Sieger der 16-Finalpartie zwischen Co-Gastgeber USA und Bosnien-Herzegowina. Schon am frühen Abend setzte sich England gegen die Demokratische Republik Kongo mit 2:1 durch, ebenfalls nach langem Rückstand. Im Achtelfinale spielt England gegen Co-Gastgeber Mexiko.
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1: Tagsüber scheint neben lockeren Wolken häufig die Sonne. Im nördlichen Franken zieht es gegen Abend zu. Die Höchstwerte erreichen im Bögen Westwind 23 bis 29 Grad. Am Freitag ist es sonnig und windig. Am Wochenende bekommen wir viel Sonne und im Osten am Sonntag einzelne Schauer. Die Temperaturen gehen am Freitag etwas zurück und steigen am Wochenende wieder an.
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3: Geblitzt wird gerade in Friedberg in der Haberskircher Straße und in Königsbrunn in der Römerallee. Fehlt noch was? Staus und Blitzer könnt ihr uns gerne per WhatsApp zuschicken an die 0821 50 242 26. Alle Blitzer findet ihr auf radioaugsburg.de.
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1: Tagsüber scheint neben lockeren Wolken häufig die Sonne. Im nördlichen Franken zieht es gegen Abend zu. Die Höchstwerte erreichen im Bögen Westwind 23 bis 29 Grad. Am Freitag ist es sonnig und windig. Am Wochenende bekommen wir viel Sonne und im Osten am Sonntag einzelne Schauer. Die Temperaturen gehen am Freitag etwas zurück und steigen am Wochenende wieder an.
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2: Geblitzt wird gerade in Friedberg in der Haberskircher Straße und in Königsbrunn in der Römerallee. Fehlt noch was? Staus und Blitzer könnt ihr uns gerne per WhatsApp zuschicken an die 0821 50 242 26. Alle Blitzer findet ihr auf radioaugsburg.de.
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1: Ich bin Moritz Einzel. Guten Morgen. Die Koalitionsspitzen von Union und SPD haben 7,5 Stunden verhandelt und sind am späten Abend zu Ergebnissen gekommen. Es gibt eine Einigung auf ein großes Reformpaket für Wachstum und Beschäftigung. Nach ARD-Informationen gelang unter anderem eine Einkommensteuerreform. Konkret sollen die Ergebnisse am Vormittag präsentiert werden. Nach dem Ende des Tankrabatts rückt offenbar die Einführung eines Preisdeckels beim Sprit in Deutschland näher. Wie die Rheinische Post berichtet, hat der Wirtschaftsausschuss im Bundesrat den Weg freigemacht für staatlich festgelegte Obergrenzen. Das Gremium stellte sich hinter eine Initiative aus dem Saarland. Als Vorbild wird da Luxemburg genannt. Dort mache man seit Jahren gute Erfahrungen mit staatlich festgelegten Maximalpreisen beim Tanken. Der Drogenbeauftragte der Bundesregierung Streeck fordert Nachbesserungen bei der Teillegalisierung von Cannabis. Das Gesetz müsse angepackt werden, sagte Streeck bei der Netzwerkveranstaltung Ärzte der Rheinischen Post. Man müsse zwar vorsichtig sein, dass man nicht ganze Gruppen zwischen Legalität und Illegalität hin und her schiebe, so Streeck, aber es gebe viel zu hohe Besitzmengen bei Cannabis. Man habe es den Dealern leichter gemacht. Co-Gastgeber USA steht bei der Fußball-WM im Achtelfinale. Das Team hat im 16. Finale Bosnien-Herzegowina mit 2:0 besiegt. Achtelfinalgegner der US Boys ist Belgien. Die Belgier setzten sich gegen den Senegal nach 0:2 Rückstand noch mit 3:2 nach Verlängerung durch. Außerdem gewann England gegen die Demokratische Republik Kongo mit 2:1 und trifft jetzt ebenfalls auf einen Gastgeber, nämlich auf Mexiko.
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1: Tagsüber scheint neben lockeren Wolken häufig die Sonne. Im nördlichen Franken zieht es gegen Abend zu. Die Höchstwerte erreichen im Bögen Westwind 23 bis 29 Grad. Am Freitag ist es sonnig und windig. Am Wochenende bekommen wir viel Sonne und im Osten am Sonntag einzelne Schauer. Die Temperaturen gehen am Freitag etwas zurück und steigen am Wochenende wieder an.
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2: Geblitzt wird gerade in Friedberg in der Haberskircher Straße und in Königsbrunn in der Römerallee. Fehlt noch was? Staus und Blitzer könnt ihr uns gerne per WhatsApp zuschicken an die 0821 50 242 26. Alle Blitzer findet ihr auf radioaugsburg.de.
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1: Tagsüber scheint neben lockeren Wolken häufig die Sonne. Im nördlichen Franken zieht es gegen Abend zu. Die Höchstwerte erreichen im Bögen Westwind 23 bis 29 Grad. Am Freitag ist es sonnig und windig. Am Wochenende bekommen wir viel Sonne und im Osten am Sonntag einzelne Schauer. Die Temperaturen gehen am Freitag etwas zurück und steigen am Wochenende wieder an.
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2: Geblitzt wird gerade in Friedberg in der Haberskircher Straße und in Königsbrunn in der Römerallee. Fehlt noch was? Staus und Blitzer könnt ihr uns gerne per WhatsApp zuschicken an die 0821 50 242 26. Alle Blitzer findet ihr auf radioaugsburg.de.
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1: Ich bin Angela Kress. Guten Morgen. Die Spitzen von Union und SPD haben sich im Koalitionsausschuss auf eine Reihe von Reformen verständigt. Nach übereinstimmenden Medienberichten ist darunter auch eine Einkommenssteuerreform. Wie die Bild-Zeitung berichtet, will die Koalition außerdem die Wahlrechtsreform zurückdrehen. Heißt, wer seinen Wahlkreis direkt gewinnt, würde künftig wieder in den Bundestag einziehen. Alle Ergebnisse sollen am Vormittag vorgestellt werden. Bundesumweltminister Schneider will die Suche nach einem Atommüllendlager deutlich beschleunigen. Der SPD-Politiker hat gesagt, der Standort solle spätestens bis zum Jahr 2050 feststehen und damit rund 25 Jahre früher als bisher geplant. Ein entsprechender Gesetzentwurf liege bereits vor. Die vielbefahrene Illertalbahn in Schwaben könnte in etwa einem Jahrzehnt elektrifiziert sein. Laut Projektleiter Liebel könnten in den 2030er Jahren die Bauarbeiten beginnen. Auf der Strecke von Ulm über Memmingen und Kempten nach Oberstdorf soll es dann auch mehrere barrierefreie Bahnhöfe geben. Außerdem sollen mehr Züge fahren. Bei der Fußball-WM hat Co-Gastgeber USA das Achtelfinale erreicht. Das Team besiegte im 16. Finale Bosnien-Herzegowina mit 2:0. Moritz Einzel berichtet.
2: Tragischer Held war Folarin Balogun. Erst brachte er die USA in Führung gegen Bosnien-Herzegowina. Später flog er wegen eines groben Foulspiels vom Platz. Trotzdem am Ende 2:0 für die US-Boys. Die treffen jetzt im Achtelfinale auf Belgien. Die Belgier gewannen gegen den Senegal nach 0:2 Rückstand noch mit 3:2 nach Verlängerung. Außerdem besiegte England die Demokratische Republik Kongo mit 2:1 ebenfalls nach langem Rückstand. Bayern-Stürmer Harry Kane traf zweimal. Und auch England spielt jetzt gegen einen der Gastgeber, nämlich gegen Mexiko.
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3: Heute Morgen ist es tatsächlich schon fast kalt. Es ist auf jeden Fall sehr, sehr frisch. Ich habe in kurzer Hose und kurzem T-Shirt ein wenig gefroren auf dem Weg in der Arbeit. 11 Grad sind es heute früh in Augsburg. 25 Grad werden es. Die Sonne scheint heute den ganzen Tag. Regnen soll es nicht. Die nächsten Tage bleibt es ungefähr bei den Temperaturen, die wir dann heute messen.
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3: In Augsburg wird geblitzt am Klinkerberg und in Stetzling in der Haberskircher Straße. Habt ihr noch was gesehen, dann meldet's gern. Staus und Blitzer gehen an die 0821 50 242 26.
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3: 3:06. Einen schönen Start in den Donnerstag wünsche ich euch. Das ist ja schon quasi fast Wochenende. Vize-Freitag nenne ich den Donnerstag ja immer ganz gerne. Das Wochenende rückt immer näher. Das Wetter hat sich wieder normalisiert nach dem kleinen Ausreißer gestern. Es gibt keinen Grund zur schlechten Laune. Ich bin David Kempin und wünsche euch einen schönen guten Morgen.

Viertel nach sechs, einen schönen Start in den Donnerstag wünsche ich euch, ihr hört Radio Augsburg. 12 Grad messen wir heute Morgen, das ist echt wenig. Ich finde es ein bisschen frisch, ich bin genauso sommerlich gekleidet wie die letzten Tage auch und habe auf dem Weg in die Arbeit ein wenig gefroren. Heute Mittag, da passt es dann wieder bei bis zu 25 Grad, die Sonne scheint heute auch kräftig. Morgen 23 Grad und Sonnenschein, Samstag, Sonntag dann auch wieder 25 Grad. Das ist richtig angenehm, das ist nicht zu heiß, aber natürlich auch nicht zu kalt.

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4: Ich bin Roland Stingel, guten Morgen. Im Landkreis Aichach-Friedberg sollen künftig UV-Indextafeln über die Gefahren durch Sonneneinstrahlung informieren. Die Tafeln zeigen den aktuellen UV-Wert und geben Hinweise zum richtigen Sonnenschutz. Hintergrund ist, dass UV-Strahlung Haut und Augen schädigen und langfristig auch Hautkrebs verursachen kann. Unterstützt wird das Projekt unter anderem von der AOK Bayern und dem Bayerischen Gesundheitsministerium. Aufgestellt werden sollen die Tafeln dort, wo Menschen besonders viel Sonne ausgesetzt sind, zum Beispiel an Seen, Freibädern oder Freizeitflächen. Im Landkreis sind die Tafeln für die Freibäder in Aichach, Dasing und Mering geplant. Augsburg hat einen außergewöhnlich heißen Juni erlebt. An 11 Tagen kletterte das Thermometer über 30 Grad, so oft wie noch nie in einem Juni seit Beginn der Aufzeichnungen. Der bisherige Rekord lag bei 8 Hitzetagen im Jahr 1948. Auch die Durchschnittstemperatur war ungewöhnlich hoch. Mit 19,7 Grad lag der Juni deutlich über dem langjährigen Mittel von 16,3 Grad. Gleichzeitig viel zu wenig Regen. Mit etwas mehr als 67 Litern pro Quadratmeter blieb der Niederschlag deutlich unter dem Durchschnitt. Die Stadt Augsburg verleiht auch in diesem Jahr wieder den Augusta-Wirtschaftspreis für Frauen. Er macht inspirierende Vorbilder in der Wirtschaft sichtbar und stärkt Gleichberechtigung und Chancengleichheit. Bis 16. August können Vorschläge für den Augusta-Wirtschaftspreis eingereicht werden. Am 21. Oktober ist dann die Preisverleihung. 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
5: Dankeschön, Roland. Heute Morgen ist es recht frisch bei uns in Augsburg und der Region. 12 Grad messen wir gerade am Herkulesbrunnen in Augsburg. 11 Grad in Bobingen, 25 Grad werden es heute aber noch. Das heißt, heute früh brauchen wir eher eine lange Hose, ein langes T-Shirt, vielleicht ein dünnes Jäckchen. Und heute Mittag können wir das dann alles wieder in den Rucksack packen. Die Sonne scheint heute wieder den ganzen Tag und es soll trocken bleiben.
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5: Lechhausen, Meraner Straße, da steht jetzt seit wenigen Minuten ein Blitzer. Genauso in Stetzling in der Haberskircher Straße und in Augsburg am Klinkerberg. Habt ihr noch was gesehen? Staus und Blitzer dürft ihr uns gerne melden unter der 0821 50 242 26.
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5: 6:53. Guten Morgen. Wir sprechen gleich über das Lieblingsthema, das es aktuell so gibt, die Hitze und den Sommer. Wir haben uns ja die letzten Jahre eigentlich relativ konstant beschweren können, dass es keinen richtigen Sommer gibt. Jetzt ist die Frage, ob das Wetter sich halbwegs hält oder die nächsten Tage und Wochen auch wieder ein bisschen wechselhafter werden. Weil dann fragt man sich zu Recht, wie Rudi Carrell schon, wann wird's denn mal wieder richtig Sommer? Ein Sommer, wie er früher einmal war. Wir sprechen gleich darüber in Augsburg fragt gleich in wenigen Minuten. Ich bin David Kempin und wünsche euch einen schönen Start in den Donnerstagmorgen.

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0: 41, guten Morgen, ihr hört Radio Augsburg. Wann wird's mal wieder richtig Sommer? Ein Sommer, wie er früher einmal war. Das sang Rudi Carrell schon 1975. Auch heute fragt sich das manch einer angesichts der Hitze der letzten Tage bei uns in Augsburg und der Region. Meine Kollegin Sarah Nägele hat mit den Augsburgern gesprochen.
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2: Wie war früher der Sommer in Augsburg eigentlich?
3: Wie er früher einmal war. Ja,
4: der Sommer war noch nicht so heiß, habe ich es empfunden jetzt.
5: Nicht so heiß. Er war schön, lange Perioden von schönem Wetter, aber nicht so heiß. Also gefühlt 15 Grad weniger.
4: Da erinnere ich schon auch heiße Sommer.
6: Aber dieses Jahr ist schon extrem heiß.
7: Tatsächlich ist die Durchschnittstemperatur in Augsburg seit 1881 zwar nicht um 15, aber um 2,2 Grad gestiegen. 2024 war dann sogar das wärmste Jahr seit Beginn der Wetteraufzeichnungen. Und Hitzetage über 30 Grad haben in den letzten Jahrzehnten stark zugenommen. Im Schnitt gibt es rund 10 bis 15 solcher Tage jeden Sommer. Aber was war denn außer den Temperaturen anders am Augsburger Sommer?
5: Die Leute sind unter der Woche rausgegangen, weil es war halt ein bisschen was los. Jetzt, wenn man an einem Dienstag oder Mittwoch durch die Innenstadt geht, da ist es schon relativ ruhig.
8: Was ich noch gut weiß, ist Maximilianstraße, Herkulesbrunnen war einfach ein Treffpunkt, wo sich jeder da war. Wir haben dort auch gewohnt und das war eine schöne Zeit.
9: Maximilianstraße, Herkulesbrunnen war eigentlich eine wunderbare Geschichte, auch zum Leidwesen einiger Anwohner sicherlich. Aber wenn man in der Innenstadt wohnt, ist es halt einfach auch mal etwas laut. Früher hat man in der zweiten Spur gehalten, im absoluten Halteverbot, hat ein Espresso getrunken, hat sich verabredet. Es war wie in Italien, man ist klargekommen, man hat gehupt, der Verkehr. Es war einfach ein plastisches Leben. Die Straße ist zu Tode reguliert. Es lebt halt nur noch am Wochenende. Früher war es sonntags, montags, dienstags.
6: Moment. Von früher fragen, es war schöner. Mir würde die Zeit wieder hersuchen, wie es früher war.
7: Früher war also alles besser, finden die Augsburger. Aber die Stadt ist ja immer noch genauso schön, deshalb geht nach draußen und genießt sie. Am besten, bevor die nächste 30-Grad-Marke geknackt wird.
3: Ja, früher gab's noch hitzefrei, das Freibad war schon auf im Mai.
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12 Minuten vor 7. Guten Morgen, ihr hört Radio Augsburg. Draußen ist es frisch, zieht euch heute ein bisschen dicker an. 13 Grad messen wir gerade in der Augsburger Altstadt. 12 Grad sind es in Schwabenmünchen. 25 Grad werden es heute Mittag, aber dazu scheint die Sonne heute. Den ganzen Tag ein paar Wolken sind unterwegs, die sind aber ganz harmlos.

0: 8:07. Guten Morgen, ihr hört Radio Augsburg. Es ist das passiert, was keiner hätte erwarten können, dass es passiert. Union und SPD werden sich in etwas einig. Im Koalitionsausschuss haben sie sich auf ein Reformpaket für wirtschaftliches Wachstum verständigt. Was rausgekommen ist, das hört ihr gleich um 7 hier bei Radio Augsburg in den Nachrichten.
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1: Ich bin Sarah Nägele. Gestern wurde das neue Katastrophenhaus in der Augsburger Feuerwehr Erlebniswelt eröffnet. Simuliert wird im Katastrophenhaus ein sogenannter Blackout, das heißt ein plötzlicher Stromausfall. Vor gut einem Jahr sorgte eine brutale Messerattacke in Augsburg-Oberhausen für Entsetzen. Jetzt ist klar, es war wohl eine Racheaktion. Die beiden mutmaßlichen Täter kannten demnach ihr 20-jähriges Opfer aus einer Spielothek, wo es auch zum Streit kam. Und nun zu weiteren Nachrichten aus Bayern, Deutschland und der Welt.
2: Ich bin Angela Kress. Guten Morgen. 7,5 Stunden wurde gerungen. Am Ende haben sich die Spitzen von Union und SPD im Koalitionsausschuss auf ein Reformpaket für wirtschaftliches Wachstum und soziale Sicherheit verständigt. Das wurde aus Koalitionskreisen bekannt. Details soll es am Vormittag geben. Katrin Müller berichtet.
3: Beim dicksten Brocken, der Reform der Einkommensteuer, sind sich Union und SPD nun offenbar auch einig geworden. Vor allem kleine und mittlere Einkommen sollen ab Januar entlastet werden. Gestritten wurde aber noch über die Gegenfinanzierung. Bei Rentenreform, Bürokratieabbau und Sparpaket für die gesetzliche Krankenversicherung waren sich Union und SPD schon vor dem Treffen einig.
2: Der Tankrabatt ist abgelaufen und aus den Reihen des Bundesrats kommt eine Initiative für eine neue Entlastung. Die Rheinische Post berichtet, dass der Wirtschaftsausschuss sich für staatlich festgelegte Obergrenzen bei den Spritpreisen ausspricht. Stimmt der Bundesrat zu, dann würde der Druck auf die Regierung steigen, einen Preisdeckel auf den Weg zu bringen, schreibt die Zeitung. Eine 2024 angeschobene Novelle der Führungsstrukturen der Bundeswehr hatte in Bayern Sorgen um das Landeskommando in München geweckt. Jetzt steht fest, es bleibt in seiner bisherigen Form erhalten, wie ein Sprecher sagte, mit unter anderem etwa 80 aktiven Soldaten. Das Landeskommando ist die erste Ansprechstelle der Landesregierung, zum Beispiel wenn es um schnelle Hilfe bei Überschwemmungen oder Waldbränden geht. Co-Gastgeber USA steht bei der Fußball-WM im Achtelfinale. Das Team hat im 16. Finale Bosnien-Herzegowina mit 2:0 besiegt. Achtelfinalgegner der US-Boys ist Belgien. Die Belgier setzten sich gegen den Senegal nach 0:2 Rückstand noch mit 3:2 nach Verlängerung durch. Außerdem gewann England gegen die Demokratische Republik Kongo mit 2:1 und trifft jetzt ebenfalls auf einen Gastgeber, nämlich auf Mexiko.
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4: Heute ist es richtig frisch in der Früh. Solche Temperaturen hatten wir schon lange nicht mehr bei uns in Augsburg und der Region. 13 Grad sind es aktuell am Perlachturm in Augsburg, 12 Grad noch in Neuses. Es wird aber wieder warm. 25 Grad heute das Maximum, das ist mehr als gestern. Die Sonne scheint heute auch mehr als gestern und es soll trocken bleiben, Stand jetzt.
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4: 6:03, guten Morgen auf die Straßen. Aktuell schaut's gut aus. Ein bisschen dichter Verkehr auf der B2 Donauwörth Richtung Augsburg vor dem Autobahnkreuz. Aber das ist ja nichts Neues.
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4: In Augsburg am Klinkerberg wird geblitzt. In Lechhausen die Meraner Straße. In Inningen wird geblitzt. In der Bobinger Straße und in Stetzling in der Haberskircher Straße. Habt ihr noch was gesehen? Staus und Blitzer dürft ihr uns gerne melden unter der 0821 50 242 26. Und euch eine gute Fahrt.
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4: Die Gemeinde Horgau im Landkreis Augsburg, die befindet sich schon in der Zukunft. Während andere Gemeinden darum kämpfen, vernünftig ans Internet angeschlossen zu werden, das ist bei denen schon der Anspruch, sind die in Horgau schon 5 Schritte weiter.
1: Genau, denn in Horgau kommen die Pakete in Zukunft nicht mehr per Post, sondern per Drohne. Wie diese Drohnenlieferungen funktionieren, das haben wir uns mal angeschaut. Gleich mehr dazu.
4: Wir sind David Kempin
1: und Sarah Nägele.
4: Guten Morgen.
1: Guten Morgen.
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0: Schönen guten Morgen, ihr hört Radio Augsburg. Wir haben es 7:12. Bald schwirren Drohnen über unsere Köpfe hinweg, also zumindest mal in Horgau. Und es ist auch nur eine Drohne. Aber genau diese eine Drohne wird im Sommer in Horgau herumfliegen. Roland Stingel reist für uns mit uns in die Zukunft.
1: Bestellungen in Horgau, die werden in naher Zukunft nicht mehr per Post, DHL oder UPS ausgeliefert. Nein, die Bestellungen kommen aus der Luft. Mit Drohnen werden die Bestellungen direkt in den Garten geflogen. Matthias Mahler, Bürgermeister in Horgau.
2: Wir sind angefragt worden von einem Startup aus Augsburg, die Lieferdrohnen sozusagen vermarkten und vertreiben wollen. Die Drohnen sollen leichte Waren, leichte Gegenstände transportieren. Und es geht jetzt im ersten Moment mal um einen Testflug sozusagen in Horgau.
1: Und warum fliegen die Drohnen gerade in der 3000-Einwohner-Gemeinde Horgau?
2: Horgau ist deswegen so gut geeignet, weil wir eine gute Lage haben, weil wir keine Industrie haben und weil es hier gute Flugeigenschaften gibt.
1: Ja, und wie soll das jetzt funktionieren?
2: Man bestellt es quasi, die Drohne fliegt dann an. Also man gibt einen Abgabepunkt an, idealerweise der Garten oder irgendein Platz, wo halt eine Drohne dann liefern kann. Und die Drohne landet aber nicht, weil die ist 2 Meter groß. Ungefähr, sondern die hat eine Seilkonstruktion und an dieser Seilkonstruktion wird dann die Ware herbel abgelassen und ausgeklinkt und dann haben sie sozusagen die Lieferung aus der Luft.
1: Das klingt schon sehr nach Science Fiction. Bestellungen können zunächst bei lokalen Händlern aufgegeben werden.
2: Wir haben eine Bäckerei dabei, wir haben einen lokalen Nahversorger mit dabei, es ist eine Brauerei dabei, wo man einfach mal nur testen mag. Also das ist jetzt kein eigentlicher Sinn, sondern man will ja erproben, ob dieses Fliegen, ob das Zuliefern überhaupt funktioniert. Und man möchte das natürlich auch irgendwie mit Waren machen, um die dann eben zuzustellen.
1: Die Drohne fliegt aber jetzt nicht von Augsburg aus und liefert dann in Horgau aus. Nein, die Bestellungen werden direkt in Horgau verpackt und dann mit der Drohne losgeschickt. Nico Sparnagel von der Firma Newton Dynamics.
3: Wir werden auch so vor Ort sein, dass wir jeden einzelnen Flug überwachen. Also der Pilot, der die Drohne überwacht. Also die Drohne fliegt autonom, die kriegt dann quasi ihre Route, die sie fliegt. Aber es ist trotzdem immer ein Pilot, der sich das anguckt und im schlimmsten Fall, falls irgendwas nicht gut aussieht, die Drohne wieder nach Hause beordern kann.
1: Und für all das bekommen die Horgauer demnächst auch eine eigene App. Also auf geht's, Bestellung aufgeben und warten, bis die Drohne mein Paket bei mir zu Hause ausliefert. Willkommen in der Zukunft.
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18 Minuten nach 7. Guten Morgen, ihr hört Radio Augsburg, langsam wird's wärmer. Wir messen schon 14 Grad in Augsburg am Rathaus, 12 Grad sind's noch in Dasing, aber es wird wärmer, 25 Grad heute das Maximum, die Sonne scheint den ganzen Tag. Jetzt in der Nacht hat's einfach ein bisschen runtergekühlt, das wird's die nächste Nacht voraussichtlich nicht, da gibt's 16 Grad, nur noch Tiefstwerte, das ist dann relativ angenehm, heute früh ist es schon ein bisschen arg frisch. Die nächsten Tage bleibt's bei circa 23 bis 25 Grad, das ist ganz angenehm. Nach der großen Hitze braucht man dann nicht mehr ganz so viel schwitzen.

0: 4 Minuten vor 7:30. Guten Morgen.
1: Guten Morgen.
0: Ihr hört Radio Augsburg.
1: Genau. Hast du schon mal einen Blackout erlebt?
0: Vom Trinken oder vom Strom?
1: Vom Strom.
0: Vom Strom nicht.
1: Ja. Was unterscheidet eigentlich den Blackout vom ganz normalen Stromausfall? Geht länger.
0: Geht länger und ich glaube, es legt alles lahm. Also auch das Mobilfunknetz und alles Mögliche. Also okay. Da geht dann wirklich, glaube ich, gar nichts mehr.
1: Das kann man jetzt simulieren und zwar im neuen Katastrophenhaus bei der Feuerwehr Erlebniswelt. Gestern wurde es eröffnet. Ja,
0: dazu gleich.
1: In den Nachrichten.

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4: Guten Morgen. Gestern wurde das neue Katastrophenhaus in der Augsburger Feuerwehr Erlebniswelt eröffnet. Simuliert wird im Katastrophenhaus ein sogenannter Blackout. Das heißt, dass plötzlich der Strom ausfällt und damit Radio, Fernseher, Handy, Kühlschränke etc. Joachim Herrmann, Staatsminister des Inneren, Sport und Integration, aber auch Katastrophenschutzminister, war zur Eröffnung vor Ort. Herrmann betont, dass die Menschen durch das Katastrophenhaus in Augsburg auch lernen sollen, sich selbst auf den Ernstfall vorzubereiten.
5: Es gibt Dinge, das kann gar nicht alles der Staat nur vorsorgen. Dass jeder sinnvollerweise einfach wenigstens für 3-4 Tage immer genügend Lebensmittel im Vorrat zu Hause haben sollte, auch genügend Wasser zum Trinken irgendwie bevorraten sollte. Das sind Dinge, die viele von uns über viele Jahre verdrängt haben.
4: Gründe für einen Stromblackout können neben Unwettern wie Hochwasser, Stürme oder extremer Hitze auch Krieg oder wie im Winter in Berlin gehackte Stromleitungen sein. Vor gut einem Jahr sorgte eine brutale Messerattacke in Augsburg-Oberhausen für Entsetzen. Durch den Prozess wurde nun klar, es war wohl eine Racheaktion. Zumindest einer der Täter war dem 20-jährigen Opfer wohl tags zuvor in einer Spielothek begegnet, wo es zum Streit kam. Am nächsten Tag holte der Täter wohl gemeinsam mit einem Freund zur Racheaktion aus. Sie verfolgten den 20-Jährigen mit einem Auto, rammten ihn und stachen mit dem Messer auf ihn ein. Nun stehen beide wegen versuchten Mordes vor dem Augsburger Landgericht. Ein Urteil wird Ende Juli erwartet. Wer gerne rätselt und gleichzeitig Augsburg und die Region entdecken möchte, kann ab sofort eine besondere Zugfahrt erleben. Das Bahnunternehmen Averio startet die Averio-Rätseltour für die Generation 60+. Roland Stingel berichtet.
6: Dabei geht es mit einer kostenlosen Rätselbox auf Spurensuche durch die historischen Städte Augsburg und Donauwörth. Die Box gibt es in den Averio-Kundencentern an den Bahnhöfen in Augsburg und Donauwörth. Während der Zugfahrt warten passende Rätsel. Unterwegs gibt es Hinweise zu Kultur, Museen und Gastronomie. Die Tour kann flexibel oder im eigenen Tempo gemacht werden. Wer am Ende den Lösungssatz einschickt, nimmt an einem Gewinnspiel teil. Zu gewinnen gibt es unter anderem eine Augsburg-Kiste mit regionalen Spezialitäten im Wert von 100 € sowie Bayern-Tickets.
4: Danke, Roland. 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
7: Es wird langsam wärmer. 15 Grad sind es mittlerweile schon in Augsburg am Staatstheater. 14 Grad sind es noch in Bobingen. Bis zu 25 Grad bekommen wir heute. Jetzt in der Früh war es doch ziemlich frisch. Frischer als die letzten Frühs. Als die letzten Morgende. Morgen früh wird es dann nicht mehr ganz so frisch mit 16 Grad und die nächsten Tage bleibt so bei 23 bis 25 Grad an der Spitze. Das ist tatsächlich sehr, sehr angenehm.
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7: 4 Minuten nach 7:30, guten Morgen auf die Straßen B17 Richtung Landsberg. Wir haben ziemlich dichten Verkehr zwischen Leitershofen und dem Autobahnkreuz. Ansonsten schaut's gut aus.
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7: In Augsburg am Klinkerberg, Inningen, Bobinger Straße, Lechhausen, die Meraner Straße und in Stetzling in der Haberskircher Straße. Habt ihr noch was gesehen? Staus und Blitzer dürft ihr uns gerne melden unter der 0821 50 242 26.
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7: Ein Stück Geschichte kehrt in die Hammerschmiede zurück, und zwar der Branntweinbach. Wir schauen uns das gleich an. Ich bin David Kempin, guten Morgen.
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0: 13 Minuten nach 7:30. Guten Morgen.
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0: Ein Stück Geschichte kehrt in die Hammerschmiede zurück. Der Branntweinbach führt nach vielen Jahrzehnten wieder Wasser. Möglich macht das der Bau einer neuen Kita. Dort wird Grundwasser aus der Baugrube in das alte Bachbett geleitet. Der Bach, der trieb früher das Hammerwerk an, das dem Stadtteil Hammerschmiede seinen Namen gab. Sobald die Bauarbeiten abgeschlossen sind und die Pumpen abgeschaltet werden, wird der Branntweinbach dann allerdings leider wieder trocken fallen. Also jetzt am besten das Genießen, dass durch den Branntweinbach noch ein Schluck Wasser fließt. Vielleicht ja mal die Füße reinstrecken, bevor es dann wieder vorbei ist.
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Schönen guten Morgen, ihr hört Radio Augsburg, wir schauen raus aus dem Fenster. Die Sonne scheint, trotzdem ist es recht frisch heute früh, 16 Grad messen wir aktuell in der Augsburger Innenstadt, 25 Grad werden es noch. Die Sonne bleibt den ganzen Tag und auch die restliche Woche, aber so richtig heiß wie die letzten Tage wird es zum Glück nicht mehr. Wir bewegen uns bei 23 bis 25 Grad an der Spitze.

0: 9 Minuten vor 8. Guten Morgen. Die Hitze in den letzten Tagen, die hat uns ja ordentlich zu schaffen gemacht bei uns in Augsburg und der Region. Da ist man am liebsten irgendwo geblieben, wo es kühl ist. Wem es natürlich auch zu schaffen macht, ist den Landwirten und den Bauern und dann auch wiederum am Ende uns. Wie die Ernte so ausfällt, das hören wir gleich in den Nachrichten um 8.
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1: Ich bin Sarah Nägele. Augsburg hat einen außergewöhnlich heißen Juni erlebt. An 11 Tagen kletterte das Thermometer über 30 Grad. So oft wie noch nie in einem Juni seit Beginn der Aufzeichnungen. In Horgau im Landkreis Augsburg sollen testweise Lieferdrohnen unterwegs sein. Ein Start-up-Unternehmen aus Augsburg will testen, wie zum Beispiel Medikamente oder Essen per Drohne zu den Menschen nach Hause geliefert werden können. Und nun zu weiteren Nachrichten aus Bayern, Deutschland und der Welt.
2: Ich bin Angela Kress. Guten Morgen. Großeinsatz in Ludwigslust nahe Schwerin. Bei einem Brand in einem Krankenhaus sind zwei Menschen ums Leben gekommen. Eine Sprecherin des Landkreises sagte, dass es sich um Patienten handele. Mehr als 30 Menschen wurden ersten Erkenntnissen nach verletzt. Der Brand soll in einem Patientenzimmer ausgebrochen sein. Auf Bildern waren unter anderem Menschen zu sehen, die in Rollstühlen vor das Gebäude geschoben wurden. Die ersten Mähdrescher rollen aufs Getreidefeld, doch wegen Trockenheit und Hitze sorgen sich Landwirte um eine gute Ernte. Der Bauernverband geht insgesamt von einer durchschnittlichen Getreideernte aus, mit sehr großen regionalen Unterschieden, wie ein Verbandssprecher sagte. Ein weiteres Problem: die meisten Landwirte haben stark gestiegene Kosten, während die Erzeugerpreise, abgesehen vom Raps, niedrig seien. In vielen Bereichen, darunter Rente und Einkommenssteuer, kommen wohl Änderungen auf uns zu. Der Koalitionsausschuss hat sich in der Nacht auf Reformen verständigt. Details sollen heute vorgestellt werden. Claudia Wächter berichtet.
3: Als größter Brocken gilt die Reform der Einkommensteuer. Kleinere und mittlere Einkommen, die sollen entlastet werden. Aber über die Frage, wie das gegenfinanziert werden soll, wurde heftig gestritten. Auch über eine höhere Erbschaftssteuer. Beim Thema Rentenreform und weniger Papierkram für Unternehmer ist man sich dagegen so gut wie einig.
2: Bei der Fußball-WM hat Co-Gastgeber USA das Achtelfinale erreicht. Die US-Boys gewannen gegen Bosnien-Herzegowina trotz langer Unterzahl mit 2:0. Achtelfinalgegner der USA ist Belgien. Die Belgier setzten sich zuvor gegen den Senegal mit 3:2 nach Verlängerung durch. Schon am frühen Abend besiegte England die Demokratische Republik Kongo mit 2:1. Im Achtelfinale spielt England gegen Co-Gastgeber Mexiko.
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4: Die Sonne scheint und langsam wird es auch wärmer bei uns in Augsburg und der Region. 16 Grad sind es gerade in Augsburg am Staatstheater. 15 Grad sind es noch in Friedberg. 25 Grad werden es heute. Die Sonne scheint den ganzen Tag und heute bleibt mal, wie es aussieht, trocken.
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4: 3:08. Guten Morgen auf die Straßen. B17 Richtung Landsberg. Zwischen Leitershofen und dem Autobahnkreuz immer mal wieder dichterer Verkehr oder sogar Stau. Plant hier mal 20 Minuten mehr ein.
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4: In Augsburg am Klinkerberg, in Neuses die Ulmer Straße, in Inningen die Bobinger Straße und in Königsbrunn steht noch einer in der Landsberger Straße. Alle Blitzer gibt's auf radioaugsburg.de. Wer noch was gesehen hat, darf's gerne melden unter der 0821 50 24226.
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4: Es wird gerotzelt bei uns in Augsburg und der Region, was das Zeug hält. Und das, obwohl man bei dem Wetter ja eigentlich nicht krank werden kann.
1: Das denken zumindest viele, aber die Sommergrippe hält Einzug. Trotz Hitze kann man Husten, Halsschmerzen und eine laufende Nase bekommen. Warum das so ist, darüber sprechen wir gleich.
4: Wir sind David Kempin
1: und Sarah Nägele.
4: Guten Morgen.
1: Guten Morgen.
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0: 11 Minuten nach 8. Guten Morgen, ihr hört Radio Augsburg. Wir haben eine richtige Hitzewoche hinter uns und trotzdem schniefen gerade erstaunlich viele bei uns in Augsburg und der Region. Es wird gehustet, Halsschmerzen werden beklagt und die ein oder andere Nase läuft. Das verbindet eigentlich kaum jemand mit dem Sommer. Trotzdem gibt es sie jedes Jahr, die sogenannte Sommergrippe. Was dahinter steckt und wie ihr euch schützen könnt, das weiß meine Kollegin Julia Wasselkopf. Julia, erstmal, Sommergrippe klingt irgendwie widersprüchlich. Was steckt denn dahinter?
1: Ja, der Name ist eigentlich etwas irreführend. Eine echte Grippe wird durch Influenza-Viren verursacht und tritt vor allem im Winter auf. Die Sommergrippe ist dagegen meist eine Erkältung, ausgelöst durch andere Viren, zum Beispiel Rhinoviren. Die fühlen sich bei warmem Wetter richtig wohl und können sich leicht verbreiten. Besonders dort, wo viele Menschen zusammenkommen.
0: Warum erwischt es ausgerechnet im Sommer so viele?
1: Also Hitze und Klimaanlagen spielen dabei oft eine Rolle. Wer stark schwitzt und anschließend lange in kalter Zugluft sitzt, belastet die Schleimhäute. Dazu kommen Temperaturwechsel zwischen draußen und klimatisierten Räumen. Außerdem trinken viele bei der Hitze viel zu wenig. Trockene Schleimhäute können Krankheitserreger schlechter abwehren und Viren haben ein leichtes Spiel.
0: Also immer schön die Schleimhäute feucht halten. Was hilft denn dann, falls ich das jetzt verbummelt habe, wenn die Sommergrippe schon da ist?
1: Ja, im Grunde das Gleiche wie bei einer Erkältung im Winter. Ausreichend trinken, dem Körper Ruhe gönnen und bei Fieber oder stärkeren Beschwerden lieber auf Sport verzichten. Gegen Halsschmerzen helfen warme Getränke oder Lutschtabletten, gegen eine verstopfte Nase, Nasenspray allerdings nur wenige Tage. Und ganz wichtig, auch wenn draußen Badewetter ist, braucht der Körper jetzt Zeit, um wieder gesund zu werden.
0: Dankeschön, Julia. Ich hoffe, dass ihr keine Sommergrippe erwischt habt. Ihr wisst jetzt auf jeden Fall, wie ihr sie vermeidet. Und falls ihr eine habt, gute Besserung.
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Der Donnerstagmorgen mit Radio Augsburg. So langsam wird's warm bei uns in Augsburg und der Region. 17 Grad sind's mittlerweile. 25 Grad werden's heute noch. Die Sonne scheint den ganzen Tag. Es gibt ein paar Wolken, die sind aber, wie es aussieht, harmlos. Heute soll's nicht regnen, morgen vielleicht zum Start in den Tag. Ansonsten bleibt man jetzt erstmal trocken und können uns ein bisschen sonnen.

0: 3 Minuten vor 8:30. Guten Morgen.
1: Guten Morgen.
0: Ihr hört Radio Augsburg. Gleich gibt's wieder Lokalnachrichten mit dir, Sarah.
1: Genau. Hey, Essen per Drohne geliefert zu bekommen, geil oder irgendwie gruselig?
0: Finde ich, klingt super. Es macht mir aber schon auch ein bisschen Angst, muss ich gestehen.
1: Ja, mir auch.
0: Aber ich habe ja Mitleid mit den Lieferanten, die das Essen immer sonst bringen. Und deswegen denke ich, das würde die ja ein bisschen entlasten.
1: Ja, das stimmt. Auf jeden Fall, besonders bei so Hitzewellen. Wir müssen dann eigentlich im Herbst die Horgauer fragen, weil die werden das jetzt testen tatsächlich.
0: Ja, dann ja. Ab nach Horgau.
1: Ab nach Horgau. Mehr dazu in den Lokalnachrichten.

0: 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Wir haben es genau 8:30. Guten Morgen.
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3: Guten Morgen. Augsburg hat einen außergewöhnlich heißen Juni erlebt. An 11 Tagen kletterte das Thermometer über 30 Grad. So oft wie noch nie in einem Juni seit Beginn der Aufzeichnungen. Der bisherige Rekord lag bei 8 Hitzetagen im Jahr 1948. Auch die Durchschnittstemperatur war ungewöhnlich hoch. Mit 19,7 Grad lag der Juni deutlich über dem langjährigen Mittel von 16,3 Grad. Gleichzeitig fiel zu wenig Regen. Mit 67,7 Litern pro Quadratmeter blieb der Niederschlag deutlich unter dem Durchschnitt. Die Stadtsparkasse Augsburg plant einen großen Umbau ihres Stammsitzes in der Halderstraße. Wie die Augsburger Allgemeine berichtet, soll ab Mitte 2028 der Gebäudekomplex saniert, teilweise abgerissen und neu gebaut werden. Das Projekt soll bis 2033 dauern. Die Sparkasse will am Standort in der Innenstadt bleiben und ein nachhaltiges, modernes Gebäudeensemble schaffen. Während der Bauzeit zieht die Sparkasse vorübergehend um, für Kunden soll es aber weiter eine Anlaufstelle in der Nähe geben. Die Arbeiten mitten in der Stadt gelten wegen Verkehr, Anwohnern und umliegenden Einrichtungen als besondere Herausforderung. In Horgau im Landkreis Augsburg ist die Zukunft zum Greifen nahe. In der 3000-Einwohner-Gemeinde sollen bald Drohnen durch die Luft fliegen und Waren liefern. Bürgermeister Matthias Mahler.
4: Wir sind angefragt worden von einem Startup aus Augsburg, die Lieferdrohnen sozusagen vermarkten und vertreiben wollen. Die Drohnen sollen leichte Waren, leichte Gegenstände transportieren. Und es geht jetzt in einem ersten Moment mal um einen Testflug sozusagen in Horgau.
3: Laut dem Augsburger Startup-Unternehmen Newton Dynamics soll die Lieferdrohne im Spätsommer getestet werden. Dafür bekommen die Horgauer auch eine eigene App. Damit können sie sich bei den teilnehmenden Firmen Waren direkt in den Garten liefern lassen. 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
0: Das schaut ganz gut aus heute. 17 Grad messen wir aktuell in der Augsburger Innenstadt. 25 Grad werden es heute noch. Die Sonne scheint den ganzen Tag. Auch die nächsten Tage scheint die Sonne ganz kräftig. Aber es wird nicht heiß. Es bleibt angenehm bei um die 25 Grad.
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0: 8:03. Guten Morgen auf die Straßen. Mittlerweile hat sich die Lage entspannt. Auf der B17 Richtung Landsberg gibt es stellenweise noch ein bisschen dichten Verkehr, aber nichts Dramatisches.
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0: Heute Morgen wird geblitzt in Neuses in der Ulmer Straße, Augsburg, Klinkerberg und Oberer Graben und in Lechhausen in der Meraner Straße. Außerdem noch in Inningen in der Bobinger Straße, Königsbrunn, Landsberger Straße. Hier haben wir noch einen in Kissing in der Bürgermeister Wohlmuthstraße und in Stetzling in der Haberskircher Straße. Alle Blitzer gibt es auch nochmal zum Nachlesen auf radioaugsburg.de und in der Radio Augsburg App. Und wer noch was gesehen hat, darf es gerne melden unter der 0821 50 24226.
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0: Kino unter freiem Himmel, das ist doch eine schöne Sache. Ich finde, bei schönem Wetter ist es immer schwierig, ins Kino zu gehen. Man will ja auch die Sonne oder das angenehm warme Wetter draußen ein bisschen genießen. Die Sonne jetzt beim Kino vielleicht eher schlecht. Deswegen startet es erst heute Abend. Das Lechflimmern im Plärrerbad in Augsburg. Wir schauen uns das Ganze gleich an. Ich bin David Kempin, guten Morgen.
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0: 8.41 Uhr. Guten Morgen.
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0: Heute Abend startet das Lechflimmern im Plärrerbad in Augsburg. Bis Ende August verwandelt sich das Freibad wieder in ein Open-Air-Kino mit aktuellen Kinofilmklassikern und besonderen Events. Auf dem Programm stehen unter anderem der neue Eberhofer-Krimi.

0: Krimi Steckerlfisch-Fiasko, Jubiläumsvorführungen von Top Gun und Trainspotting sowie Konzertfilme, das ist auch relativ neu, und exklusive Premieren. Außerdem werden mehrere prominente Gäste erwartet. Je nach Wetter rechnen die Veranstalter in diesem Sommer mit bis zu 60.000 Besucherinnen und Besuchern. Die letzten Jahre war es ja stellenweise doch ein bisschen schwieriger. Da hat es ja zum Lechflimmern immer recht schlechtes Wetter gegeben. Heute schaut's aber ziemlich gut aus.
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0: 11 Minuten vor 9. Guten Morgen, ihr hört Radio Augsburg. Pro Jahr gibt es im Schnitt knapp 1400 Krankenhausbehandlungen wegen Hitzeproblemen oder zu viel Sonne. Das ist eine ganz schöne Menge. Wir schauen uns das Ganze gleich an in den Nachrichten um 9.
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0: Wir haben 6 Minuten vor 9. Guten Morgen, ihr hört Radio Augsburg und das Wetter, das wird immer besser. 18 Grad sind es mittlerweile, die Sonne scheint. Bis zu 25 Grad werden es heute bei Sonne pur. Das heißt, heute ist perfektes Wetter, um ein Eis in der Altstadt zu schlotzen.

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Newsflash! In den letzten Monaten ist die Zahl der vermissten Personen dramatisch angestiegen. Die jüngste Veröffentlichung der lokalen Polizeibehörde berichtet von einem weiteren tragischen Fall. Es handelt sich um ein 19-jähriges Mädchen, das zuletzt vor 14 Tagen gesehen wurde. Die Polizei schließt die Möglichkeit nicht aus, dass es sich hier um ein Verbrechen handelt.

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1: Ich bin Sarah Nägele. Gestern wurde das neue Katastrophenhaus in der Augsburger Feuerwehr Erlebniswelt eröffnet. Simuliert wird im Katastrophenhaus ein sogenannter Blackout, das heißt ein plötzlicher Stromausfall. Vor gut einem Jahr sorgte eine brutale Messerattacke in Augsburg-Oberhausen für Entsetzen. Jetzt ist klar, es war wohl eine Racheaktion. Die beiden mutmaßlichen Täter kannten demnach ihr 20-jähriges Opfer aus einer Spielothek, wo es auch zum Streit kam. Und nun zu weiteren Nachrichten aus Bayern, Deutschland und der Welt.
2: Ich bin Angela Kress. Guten Morgen. Pro Jahr gibt es im Schnitt knapp 1400 Krankenhausbehandlungen wegen Hitzeproblemen oder zu viel Sonne. Das meldet das Statistische Bundesamt und zählt dafür für die Jahre 2004 bis 2024 etwa Behandlungen wegen Hitzschlägen oder Sonnenstichen. Direkte Todesfälle durch Hitze gäbe es wenige, aber die Kombination aus Hitze und Vorerkrankungen erhöhe das Sterberisiko. Seit rund 8 Jahren streiten die EU-Kommission und Google, es geht um Wettbewerbsregeln. Heute soll das höchste europäische Gericht entscheiden, ob Google eine Strafe von über 4 Milliarden Euro wirklich zahlen muss. Die EU-Kommission wirft Google unfaire Bedingungen für Android-Smartphones vor, zum Beispiel, dass bestimmte Google-Apps schon installiert sein müssen. Was soll sich für uns ändern, etwa bei der Rente oder in Sachen Bürokratie? Der Koalitionsausschuss hat bis in die Nacht hinein ein großes Reformpaket diskutiert und sich am Ende wohl geeinigt. Zur Stunde sollen die Ergebnisse präsentiert werden. Im Gespräch waren unter anderem eine höhere Erbschaftssteuer und Einsparungen im Haushalt, um gleichzeitig kleine und mittlere Einkommen zu entlasten. Großer Brand in einem Krankenhaus in Ludwigslust nahe Schwerin. 2 Patienten sind gestorben, mehr als 30 Menschen wurden verletzt, teilte die Polizei mit. Diana Kramer berichtet.
3: Im Morgengrauen um kurz vor 4:30 wurde das Feuer bemerkt. Da schlugen bereits Flammen und Rauch aus dem Dach des 5-geschossigen Krankenhauses. Der Backsteinbau wurde evakuiert. Einsatzkräfte der Feuerwehr und Beschäftigte der Klinik brachten Patienten ins Freie. Einige konnten selbst laufen, andere wurden mit Rollstühlen auf eine Wiese vor dem Krankenhaus gebracht. Es wird davon ausgegangen, dass das Feuer in einem Patientenzimmer ausgebrochen ist.
0: 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Und jetzt zum Wetter.
4: 19 Grad sind es mittlerweile in Augsburg am Herkulesbrunnen. 18 Grad sind es noch in Horgau. Bis zu 25 Grad werden es heute noch. Die Sonne scheint heute den ganzen Tag und auch die nächsten Tage wird es richtig schön sonnig mit Temperaturen von 23 bis 25 Grad.
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4: 9:03. Guten Morgen auf die Straßen. Schaut gut aus.
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4: Die Marie hat uns gerade eine WhatsApp geschrieben. In Gersthofen wird geblitzt in der Donauwörther Straße. Vielen Dank fürs Melden. Außerdem stehen noch Blitzer in Lechhausen, Meraner Straße, Augsburg, Oberer Graben und Klinkerberg, Steppach, Ulmer Straße und in Inningen in der Bobinger Straße. Alle Blitzer gibt's auf radioaugsburg.de und in der Radio Augsburg App. Und wenn ihr noch was gesehen habt, dann macht's wie die Marie. Schickt uns eine WhatsApp oder ruft uns an. Die Nummer ist die 0821 50 242 26.
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4: Horgau befindet sich schon in der Zukunft, während andere Gemeinden darum kämpfen, vernünftig überhaupt ans Internet angeschlossen zu werden, wird im Landkreis Augsburg in Horgau. Sie sind schon 5 Schritte weiter, kann man sagen.
1: Genau, denn in Horgau kommen in Zukunft Pakete, Päckchen etc. nicht mehr per Post, sondern mit der Drohne. Wie diese Drohnenlieferungen funktionieren, das haben wir uns mal angeschaut. Gleich mehr dazu.
4: Wir sind David Kempin
1: und Sarah Nägele.
4: Guten Morgen.
1: Guten Morgen.
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0: 12 Minuten nach 9. Guten Morgen, ihr hört Radio Augsburg. Bald schwirren Drohnen über unsere Köpfe hinweg. Da kann einem Angst und Bange werden. Zumindest mal in Horgau. Und es ist auch nur eine Drohne, also können wir uns beruhigen. Aber genau diese eine Drohne wird im Sommer in Horgau umherfliegen. Roland Stingel reist für uns in die Zukunft.
1: Bestellungen in Horgau, die werden in naher Zukunft nicht mehr per Post, DHL oder UPS ausgeliefert. Nein, die Bestellungen kommen aus der Luft. Mit Drohnen werden die Bestellungen direkt in den Garten geflogen. Matthias Mahler, Bürgermeister in Horgau.
2: Wir sind angefragt worden von einem Startup aus Augsburg, die Lieferdrohnen sozusagen vermarkten und vertreiben wollen. Die Drohnen sollen leichte Waren, leichte Gegenstände transportieren. Und es geht jetzt in einem ersten Moment mal um einen Testflug sozusagen in Horgau.
1: Und warum fliegen die Drohnen gerade in der 3000-Einwohner-Gemeinde Horgau?
2: Horgau ist deswegen so gut geeignet, weil wir eine gute Lage haben, weil wir keine Industrie haben und weil es hier gute Flugeigenschaften gibt.
1: Ja, und wie soll das jetzt funktionieren?
2: Man bestellt es quasi, die Drohne fliegt dann an. Also man gibt einen Abgabepunkt an, idealerweise der Garten oder irgendein Platz, wo halt eine Drohne dann liefern kann. Und die Drohne landet aber nicht, weil die ist 2 Meter groß. Ungefähr, sondern die hat eine Seilkonstruktion und an dieser Seilkonstruktion wird dann die Ware herbel abgelassen und ausgeklinkt und dann haben sie sozusagen die Lieferung aus der Luft.
1: Das klingt schon sehr nach Science Fiction. Bestellungen können zunächst bei lokalen Händlern aufgegeben werden.
2: Wir haben eine Bäckerei dabei, wir haben einen lokalen Nahversorger mit dabei, es ist eine Brauerei dabei, wo man einfach mal nur testen mag. Also das ist jetzt kein eigentlicher Sinn, sondern man will ja erproben, ob dieses Fliegen, ob das Zuliefern überhaupt funktioniert. Und man möchte das natürlich auch irgendwie mit Waren machen, um die dann eben zuzustellen.
1: Die Drohne fliegt aber jetzt nicht von Augsburg aus und liefert dann in Horgau aus. Nein, die Bestellungen werden direkt in Horgau verpackt und dann mit der Drohne losgeschickt. Nico Sparnagel von der Firma Newton Dynamics.
3: Wir werden auch so vor Ort sein, dass wir jeden einzelnen Flug überwachen. Also der Pilot, der die Drohne überwacht. Also die Drohne fliegt autonom, die kriegt dann quasi ihre Route, die sie fliegt. Aber es ist trotzdem immer ein Pilot, der sich das anguckt und im schlimmsten Fall, falls irgendwas nicht gut aussieht, die Drohne wieder nach Hause beordern kann.
1: Und für all das bekommen die Horgauer demnächst auch eine eigene App. Also auf geht's, Bestellung aufgeben und warten, bis die Drohne mein Paket bei mir zu Hause ausliefert. Willkommen in der Zukunft.
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Mit Radio Augsburg, schönen Start in den Tag euch. Wir schauen aufs Thermometer, angenehme 19 Grad aktuell. In Augsburg am Merkurbrunnen auf Schloss Scharneck 18 Grad. Es wird heute noch ein bisschen wärmer, 25 Grad, super angenehm und Sonne pur. Können wir uns nicht beschweren, würde ich sagen.

0: 4 Minuten vor 9:30. Guten Morgen.
1: Guten Morgen.
0: Ihr hört Radio Augsburg. Gleich um 9:30 gibt's wieder Nachrichten. Sarah, um was geht's denn?
1: Ja, viele Menschen haben Angst vor einem Blackout. Gerade wir erinnern uns an den letzten Winter in Berlin. Es kam zu tagelangen Stromausfällen, also einem sogenannten Blackout. Und um sich auf sowas besser vorbereiten zu können, gibt es jetzt eine Simulation im Katastrophenhaus der Feuerwehrerlebniswelt. Dazu gleich mehr in den Lokalnachrichten.

0: Wir haben es 9:30. Guten Morgen.
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0: Heute Morgen mit Sarah Nägele.
3: Guten Morgen. Gestern wurde das neue Katastrophenhaus in der Augsburger Feuerwehr Erlebniswelt eröffnet. Simuliert wird im Katastrophenhaus ein sogenannter Blackout. Das heißt, dass plötzlich der Strom ausfällt und damit Radio, Fernseher, Handy, Kühlschränke etc. Joachim Herrmann, Staatsminister des Inneren, Sport und Integration, aber auch Katastrophenschutzminister, war zur Eröffnung vor Ort. Herrmann betont, dass die Menschen durch das Katastrophenhaus in Augsburg auch lernen sollen, sich selbst auf den Ernstfall vorzubereiten.
4: Es gibt Dinge, das kann gar nicht alles der Staat nur vorsorgen. Dass jeder sinnvollerweise einfach wenigstens für 3-4 Tage immer genügend Lebensmittel im Vorrat zu Hause haben sollte, auch genügend Wasser zum Trinken irgendwie bevorraten sollte. Das sind Dinge, die viele von uns über viele Jahre verdrängt haben.
3: Gründe für einen Stromblackout können neben Unwettern wie Hochwasser, Stürme oder extremer Hitze auch Krieg oder wie im Winter in Berlin gehackte Stromleitungen sein. Vor gut einem Jahr sorgte eine brutale Messerattacke in Augsburg-Oberhausen für Entsetzen. Durch den Prozess wurde nun klar, es war wohl eine Racheaktion. Zumindest einer der Täter war dem 20-jährigen Opfer wohl tags zuvor in einer Spielothek begegnet, wo es zum Streit kam. Am nächsten Tag holte der Täter wohl gemeinsam mit einem Freund zur Racheaktion aus. Sie verfolgten den 20-Jährigen mit einem Auto, rammten ihn und stachen mit dem Messer auf ihn ein. Nun stehen beide wegen versuchten Mordes vor dem Augsburger Landgericht. Ein Urteil wird Ende Juli erwartet. Wer gerne rätselt und gleichzeitig Augsburg und die Region entdecken möchte, kann ab sofort eine besondere Zugfahrt erleben. Das Bahnunternehmen Averio startet die Averio-Rätseltour für die Generation 60+. Roland Stingel berichtet.
5: Dabei geht es mit einer kostenlosen Rätselbox auf Spurensuche durch die historischen Städte Augsburg und Donauwörth. Die Box gibt es in den Averio-Kundencentern an den Bahnhöfen in Augsburg und Donauwörth. Während der Zugfahrt warten passende Rätsel. Unterwegs gibt es Hinweise zu Kultur, Museen und Gastronomie. Die Tour kann flexibel oder im eigenen Tempo gemacht werden. Wer am Ende den Lösungssatz einschickt, nimmt an einem Gewinnspiel teil. Zu gewinnen gibt es unter anderem eine Augsburg-Kiste mit regionalen Spezialitäten im Wert von 100 € sowie Bayern-Tickets.
3: Danke, Roland. 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
0: Dankeschön, Sarah. 20 Grad sind es jetzt mittlerweile in Augsburg am Lech. Wir haben die 20-Grad-Marke geknackt. Vor 1-2 Wochen war um die Uhrzeit schon 30 Grad. Also wir können uns echt glücklich schätzen. Heute gibt es maximal 25 Grad und Sonne pur. Das ist wirklich, wirklich angenehm.
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0: 9:53. Guten Morgen auf die Straßen. Aktuell alles frei.
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0: Wo fange ich denn da an? In Haunstetten steht jetzt einer, in der Brahmsstraße, in Inningen in der Bobinger Straße. Dann haben wir hier einen in Kissing in der Bürgermeister-Wohlmuth-Straße. In Augsburg, Oberer Graben und Klinkerberg, Lechhausen-Meraner Straße und in Bärenkeller am Wachtelschlag. Alle Blitzer findet ihr auf radioaugsburg.de und in der Radio Augsburg App. Und wer noch was gesehen hat, darf es uns gerne melden. Ich bezweifle es, dass es noch so viele mobile Blitzer in Augsburg gibt. Aber falls ihr einen gefunden habt, dann ruft uns an oder schickt eine WhatsApp an die 0821 50 242 26.
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0: Egal, ob es zu heiß oder zu kalt ist, man fragt sich's eigentlich immer, gerade die letzten Jahre, wo es auch zu nass war. Es hat ja zum Teil echt den ganzen Sommer über geregnet, hatte man das Gefühl. Und dann hat man schon mal so ein beherztes, wann wird's mal wieder richtig Sommer? Ein Sommer, wie er früher einmal war, gesungen. Rudi Carrell, 1975. Und die Frage ist berechtigt. Und wir schauen uns das gleich an, die Augsburger Sommer und was die Augsburger so dazu sagen. In wenigen Minuten, ich bin David Kempin. Guten Morgen.
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0: 43. Einen schönen Start in den Donnerstag wünscht Radio Augsburg. Wann wird's mal wieder richtig Sommer? Ein Sommer, wie er früher einmal war. Das sang Rudi Carrell schon 1975. Und auch heute und in den vergangenen Jahren kam diese Frage immer wieder auf. Entweder regnet's zu viel oder es ist zu heiß oder es ist zu kalt. Man kann es den Leuten nicht recht machen. Meine Kollegin Sarah Nägele hat sich mit den Augsburgern mal unterhalten.
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2: Wie war früher der Sommer in Augsburg eigentlich?
3: Der Sommer war noch nicht so heiß, habe ich es empfunden jetzt.
4: Nicht so heiß. Er war schön, lange Perioden von schönem Wetter, aber nicht so heiß. Also gefühlt 15 Grad weniger.
3: Da erinnere ich schon auch heiße Sommer.
5: Aber dieses Jahr ist schon extrem heiß.
6: Tatsächlich ist die Durchschnittstemperatur in Augsburg seit 1881 zwar nicht um 15, aber um 2,2 Grad gestiegen. 2024 war dann sogar das wärmste Jahr seit Beginn der Wetteraufzeichnungen. Und Hitzetage über 30 Grad haben in den letzten Jahrzehnten stark zugenommen. Im Schnitt gibt es rund 10 bis 15 solcher Tage jeden Sommer. Aber was war denn außer den Temperaturen anders am Augsburger Sommer?
4: Die Leute sind unter der Woche rausgegangen, weil es war halt ein bisschen was los. Jetzt, wenn man an einem Dienstag oder Mittwoch durch die Innenstadt geht, da ist es schon relativ ruhig.
7: Was ich noch gut weiß, ist Maximilianstraße, Herkulesbrunnen war einfach ein Treffpunkt, wo sich jeder da war. Wir haben dort auch gewohnt und das war eine schöne Zeit.
8: Maximilianstraße, Herkulesbrunnen war eigentlich eine wunderbare Geschichte, auch zum Leidwesen einiger Anwohner sicherlich. Aber wenn man in der Innenstadt wohnt, ist es halt einfach auch mal etwas laut. Früher hat man in der zweiten Spur gehalten, im absoluten Halteverbot, hat ein Espresso getrunken, hat sich verabredet. Es war wie in Italien, man ist klargekommen, man hat gehupt, der Verkehr. Es war einfach ein plastisches Leben. Die Straße ist zu Tode reguliert. Es lebt halt nur noch am Wochenende. Früher war es sonntags, montags, dienstags.
5: Moment. Von früher fragen, es war schön. Mir würde die Zeit wieder hersuchen, wie es früher war.
6: Früher war also alles besser, finden die Augsburger. Aber die Stadt ist ja immer noch genauso schön, deshalb geht nach draußen und genießt sie. Am besten, bevor die nächste 30-Grad-Marke geknackt wird.
9: Ja, früher gab's noch hitzefrei, das Freibad war schon auf im Mai.
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0: Der Donnerstagmorgen mit Radio Augsburg. Sie kommt, die Krankschreibung, ab Tag 1. Aktuell reicht es ja bei den meisten noch, wenn man kurz anruft, sagt, mir geht's nicht so gut, ich komme heute nicht. Und am nächsten Tag geht's einem besser, dann braucht man keine Krankschreibung. Ja, das ist jetzt Geschichte. Wir sprechen gleich darüber um 10 in den Nachrichten.
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1: Ich bin Sarah Nägele. Augsburg hat einen außergewöhnlich heißen Juni erlebt. An 11 Tagen kletterte das Thermometer über 30 Grad. So oft wie noch nie in einem Juni seit Beginn der Aufzeichnungen. In Horgau im Landkreis Augsburg sollen testweise Lieferdrohnen unterwegs sein. Ein Start-up-Unternehmen aus Augsburg will testen, wie zum Beispiel Medikamente oder Essen per Drohne zu den Menschen nach Hause geliefert werden können. Und nun zu weiteren Nachrichten aus Bayern, Deutschland und der Welt.
2: Ich bin Angela Kress. Krankschreibungen ab Tag 1, das kommt bald auf uns zu. Bundeskanzler Merz sagte zu den Ergebnissen des Koalitionsausschusses:
3: Wir befinden uns mit den nach Corona exorbitant gewordenen Krankenständen in den Unternehmen nicht ab. Wir schaffen die telefonische Krankschreibung ab und führen die Vorlage einer Arbeitsunfähigkeitsbescheinigung ab dem ersten Krankheitstag ein.
2: Man wisse, dass das eine harte Entscheidung sei, könne sich den Wettbewerbsnachteil aber nicht leisten, so Merz weiter. Die Koalition hat sich außerdem auf eine Reform der Einkommenssteuer ab dem kommenden Jahr geeinigt. Der Fokus soll auf geringen und mittleren Einkommen liegen, sagte Bundeskanzler Merz. Am stärksten sollen seinen Worten nach Familien mit Kindern entlastet werden. Merz sprach von mehr als 600 Euro jährlicher Entlastung für eine berufstätige Familie mit 2 Kindern und einem zu versteuernden Einkommen von 60.000 Euro. Als Gegenfinanzierung soll die sogenannte Reichensteuer angepasst werden. Beschäftigte in Deutschland haben 2025 seltener und im Durchschnitt kürzer gestreikt als im Jahr zuvor. Ein Institut der gewerkschaftlichen Hans-Böckler-Stiftung hat gut 260 Konflikte gezählt, 25 weniger als im Vorjahr. Das liege auch an der wieder gesunkenen Inflation. Rund die Hälfte der Streiks drehte sich laut den Forschern ausschließlich um höhere Gehälter. Bayernweit sind etwa die Hälfte der 15-jährigen Mädchen und 30% der 15-jährigen Jungen vollständig gegen HPV geimpft. Zu wenige, sagt Bayerns Gesundheitsministerin Gerlach und ruft zum Start der Bayerischen Impfwoche morgen unter anderem zu dieser Impfung auf. HP-Viren können unter anderem die Ursache für Gebärmutterhalskrebs oder Tumore im Rachen sein.
0: 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Und jetzt zum Wetter.
4: Heute ist ein richtig schöner, sonniger Tag in Augsburg und der Region. Wir haben heute keinen Regen mehr und die Temperaturen, die klettern bis zum Nachmittag noch auf 25 Grad. Also für die allermeisten wahrscheinlich der perfekte Sommertag. Morgen gibt's dann einen Mix aus Sonne und Wolken, wobei am Nachmittag dann die Sonne definitiv den Ton angibt. Es ist ein bisschen kühler morgen. In der Früh zwar relativ angenehm mit 16 Grad, am Nachmittag dann aber auch nur 23 Grad.
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5: Geblitzt wird gerade in Königsbrunn in der Landsberger Straße und in Kissing in der Bürgermeister-Wohlmuth-Straße. Fehlt noch was? Staus und Blitzer könnt ihr uns gerne per WhatsApp zuschicken an die 0821 50 242 26. Alle Blitzer findet ihr auf radioaugsburg.de.
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4: Gesundheit! Es wird geschnieft und geschneuzt in Augsburg und der Region, was das Zeug hält. Und das, obwohl man ja eigentlich meinen würde, bei so einem schönen Sommerwetter kann man gar nicht krank werden. Aber tatsächlich hält die Sommergrippe Einzug in Augsburg und der Region. Und warum jetzt viele Husten und Halsschmerzen haben und eine laufende Nase bekommen, darüber sprechen wir gleich. Und vor allem auch, was ihr dagegen tun könnt. Ich bin Eva Fischer. Schönen Vormittag.

0: Einen schönen Donnerstagvormittag. Ihr hört Radio Augsburg Extra. Letzte Woche war ja eine extrem krasse Hitzewoche. In dieser Woche dann auf einmal die lang ersehnte Abkühlung und plötzlich schniefen viele und niesen und haben Halsschmerzen und husten. Ja, es ist wie jedes Jahr, die Sommergrippe hält Einzug. Was dahinter steckt und wie ihr euch schützen könnt, das weiß meine Kollegin Julia Wasselkopf. Julia, eine Sommergrippe, irgendwie klingt das so ein bisschen wie ein Widerspruch in sich, Sommer und Grippe, aber was steckt dahinter?
1: Ja, der Name ist eigentlich etwas irreführend. Eine echte Grippe wird durch Influenza-Viren verursacht und tritt vor allem im Winter auf. Die Sommergrippe ist dagegen meist eine Erkältung, ausgelöst durch andere Viren, zum Beispiel Rhinoviren. Die fühlen sich bei warmem Wetter richtig wohl und können sich leicht verbreiten. Besonders dort, wo viele Menschen zusammenkommen.
0: Warum erwischt es jetzt ausgerechnet im Sommer so viele?
1: Also Hitze und Klimaanlagen spielen dabei oft eine Rolle. Wer stark schwitzt und anschließend lange in kalter Zugluft sitzt, belastet die Schleimhäute. Dazu kommen Temperaturwechsel zwischen draußen und klimatisierten Räumen. Außerdem trinken viele bei der Hitze viel zu wenig. Trockene Schleimhäute können Krankheitserreger schlechter abwehren und Viren haben ein leichtes Spiel.
0: Was hilft, wenn ich jetzt wirklich unter den Symptomen leide?
1: Ja, im Grunde das Gleiche wie bei einer Erkältung im Winter. Ausreichend trinken, dem Körper Ruhe gönnen und bei Fieber oder stärkeren Beschwerden lieber auf Sport verzichten. Gegen Halsschmerzen helfen warme Getränke oder Lutschtabletten, gegen eine verstopfte Nase, Nasenspray, allerdings nur wenige Tage. Und ganz wichtig, auch wenn draußen Badewetter ist, braucht der Körper jetzt Zeit, um wieder gesund zu werden.
0: Danke, Julia. Und manchmal passt zur Sonnenbrille eben leider auch eine Packung Taschentücher.
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Ihr hört Radio Augsburg, schönen Donnerstagvormittag. Wie schaut's bei euch eigentlich jetzt noch mit der WM-Lust aus? Seit die Deutschen ausgeschieden sind, schaut ihr da noch gerne Fußball oder lasst es jetzt ein bisschen ruhiger angehen? Tatsächlich nach dem WM-Aus findet das erste Heimspiel der deutschen Nationalelf hier bei uns in Augsburg in der WWK-Arena statt. Wann und gegen wen, das erfahrt ihr gleich bei uns um halb in den Lokalnachrichten.

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1: Ich bin Sarah Nägele. Im Landkreis Eichach-Friedberg sollen künftig UV-Index-Tafeln über die Gefahren durch Sonneneinstrahlung informieren. Die Tafeln zeigen den aktuellen UV-Wert und geben Hinweise zum richtigen Sonnenschutz. David Kempin mit den Details.
2: Hintergrund ist, dass UV-Strahlung Haut und Augen schädigen und langfristig auch Hautkrebs verursachen kann. Unterstützt wird das Projekt von der AOK Bayern gemeinsam mit dem Bayerischen Gesundheitsministerium sowie der Deutschen Krebshilfe und der Arbeitsgemeinschaft Dermatologische Prävention. Aufgestellt werden sollen die Tafeln dort, wo Menschen besonders viel Sonne ausgesetzt sind, zum Beispiel an Seen, Freibädern oder Freizeitflächen. Im Landkreis sind die Tafeln für die Freibäder in Eichach, Dasing und Mehring geplant.
1: Danke, David. Das Augsburger Unternehmen Everlands hat sein Schulungszentrum in Augsburg erweitert. Auf einer fast doppelt so großen Fläche von 3000 Quadratmetern bietet Everlands in seiner Prime Surf Academy künftig Schulungen mit praxisnahen Trainings zu neuen Technologien und Motoren sowie klimaneutralen Kraftstoffen an. 6,5 Millionen Euro hat das Unternehmen in das neue Schulungszentrum investiert. Die Erweiterung wurde nötig, da die Nachfrage nach Schulungen stetig gestiegen ist. Everlands baut Großmotoren für die Schifffahrt und Windkraftwerke. Nach dem WM-Aus findet das erste Heimspiel der deutschen Nationalelf am 27. September in der Augsburger BWK-Arena statt. Gespielt wird gegen Griechenland. Die deutsche Elf steigt während ihrem Besuch im Hotel Maximilians ab. Ob Julian Nagelsmann im September noch als Trainer aus dem Bus steigt, ist derzeit unklar. Momentan wird Jürgen Klopp als Nachfolger gehandelt. 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
3: Heute ist wirklich der perfekte Sommertag. Wir haben ein paar harmlose Wölkchen am Himmel, keinen Regen aber und ganz, ganz viel Sonnenschein. Und bis zum Nachmittag geht's rauf auf 25 Grad. Also zum Sport machen, zum Grillen, aber auch zum Baden heute das perfekte Wetter. Morgen werden wir am Vormittag so ein bisschen einen Mix aus Sonne und Wolken haben. Kann unter Umständen auch noch ein bisschen Regen geben morgen. Wir stehen bei 16 Grad auf. Am Nachmittag geht's dann aber voraussichtlich weitgehend sonnig weiter und es geht wieder rauf auf 23 Grad.
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4: Geblitzt wird gerade in Königsbrunn in der Landsberger Straße und in Kissing in der Bürgermeister-Wohlmuth-Straße. Fehlt noch was? Staus und Blitzer könnt ihr uns gerne per WhatsApp zuschicken. An die 0821 50 242 26. 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
3: Ein Stück Geschichte kehrt in die Hammerschmiede zurück. Der Branntweinbach führt nach vielen Jahrzehnten wieder Wasser. Mehr dazu erfahrt ihr gleich bei uns in unserer Rubrik Unser Viertel. Ich bin Eva Fischer. Schönen Vormittag.

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0: So klingt Radio Augsburg am Donnerstagvormittag. Wir schauen jetzt in die Hammerschmiede.
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0: Ein Stück Geschichte kehrt in die Hammerschmiede zurück. Der Brandweinbach führt nach vielen Jahrzehnten endlich wieder Wasser. Möglich macht das der Bau einer neuen Kita. Dort wird Grundwasser aus der Baugrube in das alte Bachbett geleitet. Der Bach trieb früher das Hammerwerk an, das dem Stadtteil Hammerschmiede auch seinen Namen gab. Sobald die Bauarbeiten abgeschlossen sind und die Pumpen abgeschaltet werden, wird der Brandweinbach allerdings leider wieder trocken fallen.
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1: Ich bin Sarah Nägele. Gestern wurde das neue Katastrophenhaus in der Augsburger Feuerwehr Erlebniswelt eröffnet. Simuliert wird im Katastrophenhaus ein sogenannter Blackout, das heißt ein plötzlicher Stromausfall. Vor gut einem Jahr sorgte eine brutale Messerattacke in Augsburg-Oberhausen für Entsetzen. Jetzt ist klar, es war wohl eine Racheaktion. Die beiden mutmaßlichen Täter kannten demnach ihr 20-jähriges Opfer aus einer Spielothek, wo es auch zum Streit kam. Und nun zu weiteren Nachrichten aus Bayern, Deutschland und der Welt.
2: Ich bin Dominik Schweiger. Unsere Wirtschaft soll gestärkt werden. Dazu sollen unter anderem Jobbefristungen leichter werden. Darauf hat sich der Koalitionsausschuss in der Nacht verständigt. Bundeskanzler Merz sagte:
3: Wir lassen sie nun zu für eine Maximaldauer von 48 Monaten bis zum 31.12.2030 befristet. Das ist doppelt so lange wie bisher. Innerhalb dieses Zeitraums kann man befristete Verträge nun bis zu 6-mal verlängern.
2: Und wegen der hohen Krankenstände brauchen Arbeitnehmer künftig ab dem ersten Tag einer Krankheit eine Arbeitsunfähigkeitsbescheinigung. Als absolut katastrophal haben die Hausärzte die Entscheidung zu Krankschreibungen kritisiert. Auf die Praxen würde eine riesige Bürokratiewelle zukommen, so der Chef des Hausärzteverbandes Blumenthal Bayer im Gespräch mit dem Redaktionsnetzwerk Deutschland. Patientinnen und Patienten, die wirklich Hilfe brauchten, müssten sich deswegen auf längere Wartezeiten einstellen. Google muss eine Rekordwettbewerbsstrafe von über 4 Milliarden Euro zahlen. Das hat der Europäische Gerichtshof entschieden. Die Richter sagen, Google hatte Hersteller von Android-Smartphones und Mobilfunkanbieter benachteiligt, um seine eigene Suchmaschine zu stärken. Zum Beispiel musste immer gleich ein ganzes Paket von Google-Apps vorinstalliert werden. Mit einer europaweiten Aktion wollen Ermittler ein besonders perfides Online-Netzwerk zerschlagen. Zum ersten Mal ging Europol dabei gezielt gegen Männer vor, die ihre Partnerinnen betäubt, missbraucht und ihre Taten gefilmt haben. Bei der Aktion wurden 156 mutmaßliche Opfer und Täter identifiziert. Der Tankrabatt ist ja Geschichte. Jetzt soll als neue Entlastung ein sogenannter Spritpreisdeckel kommen. Dafür hat sich der Wirtschaftsausschuss des Bundesrats ausgesprochen, berichtet die Rheinische Post. Vorbild der Maßnahme ist Luxemburg. Ob die Länderchefs die Bundesregierung zu einem Spritpreisdeckel auffordern, soll sich laut dem Bericht in der Bundesratssitzung nächste Woche entscheiden. Der Bundesrat selbst kann das nämlich nicht beschließen.
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4: Heute ist ein richtig schöner, sonniger Tag in Augsburg und der Region. Wir haben heute keinen Regen mehr und die Temperaturen, die klettern bis zum Nachmittag noch auf 25 Grad. Also für die allermeisten wahrscheinlich der perfekte Sommertag. Morgen gibt's dann einen Mix aus Sonne und Wolken, wobei am Nachmittag dann die Sonne definitiv den Ton angibt. Es ist ein bisschen kühler morgen. In der Früh zwar relativ angenehm mit 16 Grad, am Nachmittag dann aber auch nur 23 Grad.
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5: Geblitzt wird gerade in Augsburg in der Sebastianstraße und in Neuses in der Ulmer Straße. Fehlt noch was? Staus und Blitzer könnt ihr uns gerne per WhatsApp zuschicken an die 0821 50 242 26. Alle Blitzer findet ihr auf radioaugsburg.de.
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4: Torgau befindet sich schon in der Zukunft. Denn während andere Gemeinden noch darum kämpfen, vernünftig ans Internet angeschlossen zu werden, sind die Horgauer schon 5 Schritte weiter. Da kommt in Zukunft das Paket nämlich nicht mehr mit der Post, sondern per Drohne. Und wie das funktioniert, das haben wir uns mal angeschaut. Gleich mehr dazu. Ich bin Eva Fischer. Schönen Vormittag.

0: Ihr hört Radio Augsburg. Einen schönen Donnerstagvormittag. Bald schwirren in Horgau und Drohnen über die Köpfe hinweg. Also zumindest eine Drohne wird es am Anfang sein. Aber genau diese eine Drohne wird jetzt in Horgau im Sommer umherfliegen und uns so ein bisschen in die Zukunft versetzen. Roland Stingel berichtet.
1: Die Bestellungen in Horgau, die werden in naher Zukunft nicht mehr per Post, DHL oder UPS ausgeliefert. Nein, die Bestellungen kommen aus der Luft. Mit Drohnen werden die Bestellungen direkt in den Garten geflogen. Matthias Mahler, Bürgermeister in Horgau.
2: Wir sind angefragt worden von einem Startup aus Augsburg, die Lieferdrohnen sozusagen vermarkten und vertreiben wollen. Die Drohnen sollen leichte Waren, leichte Gegenstände transportieren. Und es geht jetzt in einem ersten Moment mal um einen Testflug sozusagen in Horgau.
1: Und warum fliegen die Drohnen gerade in der 3000-Einwohner-Gemeinde Horgau?
2: Horgau ist deswegen so gut geeignet, weil wir eine gute Lage haben, weil wir keine Industrie haben und weil es hier gute Flugeigenschaften gibt.
1: Ja, und wie soll das jetzt funktionieren?
2: Man bestellt es quasi, die Drohne fliegt dann an, also man gibt einen Abgabepunkt an, idealerweise der Garten oder irgendein Platz, wo halt eine Drohne dann liefern kann. Und die Drohne landet aber nicht, weil die ist 2 Meter groß. Ungefähr, sondern die hat eine Seilkonstruktion und an dieser Seilkonstruktion wird dann die Ware herbel abgelassen und ausgeklinkt und dann haben sie sozusagen die Lieferung aus der Luft.
1: Das klingt schon sehr nach Science Fiction. Bestellungen können zunächst bei lokalen Händlern aufgegeben werden.
2: Wir haben eine Bäckerei dabei, wir haben einen lokalen Nahversorger mit dabei, es ist eine Brauerei dabei, wo man einfach mal nur testen mag. Also das ist jetzt kein eigentlicher Sinn, sondern man will ja erproben, ob dieses Fliegen, ob das Zuliefern überhaupt funktioniert. Und man möchte das natürlich auch irgendwie mit Waren machen, um die dann eben zuzustellen.
1: Die Drohne fliegt aber jetzt nicht von Augsburg aus und liefert dann in Horgau aus. Nein, die Bestellungen werden direkt in Horgau verpackt und dann mit der Drohne losgeschickt. Nico Sparnagel von der Firma Newton Dynamics.
3: Wir werden auch so vor Ort sein, dass wir jeden einzelnen Flug überwachen. Also der Pilot, der die Drohne überwacht. Also die Drohne fliegt autonom, die kriegt dann quasi ihre Route, die sie fliegt. Aber es ist trotzdem immer ein Pilot, der sich das anguckt und im schlimmsten Fall, falls irgendwas nicht gut aussieht, die Drohne wieder nach Hause beordern kann.
1: Und für all das bekommen die Horgauer demnächst auch eine eigene App. Also auf geht's, Bestellung aufgeben und warten, bis die Drohne mein Paket bei mir zu Hause ausliefert. Willkommen in der Zukunft.
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Ihr hört Radio Augsburg. Schönen Donnerstagvormittag. Wer immer noch traurig ist, dass die Deutschen bei der Fußball-WM ausgeschieden sind, ich bin's auch ehrlich gesagt, aber Kopf hoch, es geht weiter. Es gibt ja irgendwann wieder ein nächstes Spiel der deutschen Nationalmannschaft und tatsächlich müsst ihr dafür gar nicht mal weit laufen. Wo das Spiel stattfindet und gegen wen, das erfahrt ihr nämlich gleich um halb bei uns in den Lokalnachrichten. Mhm.

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1: Ich bin Sarah Nägele. Im Landkreis Eichach-Friedberg sollen künftig UV-Indextafeln über die Gefahren durch Sonneneinstrahlung informieren. Die Tafeln zeigen den aktuellen UV-Wert und geben Hinweise zum richtigen Sonnenschutz. David Kempin mit den Details.
2: Hintergrund ist, dass UV-Strahlung Haut und Augen schädigen und langfristig auch Hautkrebs verursachen kann. Unterstützt wird das Projekt von der AOK Bayern gemeinsam mit dem Bayerischen Gesundheitsministerium sowie der Deutschen Krebshilfe und der Arbeitsgemeinschaft Dermatologische Prävention. Aufgestellt werden sollen die Tafeln dort, wo Menschen besonders viel Sonne ausgesetzt sind, zum Beispiel an Seen, Freibädern oder Freizeitflächen. Im Landkreis sind die Tafeln für die Freibäder in Eichach, Dasing und Mehring geplant.
1: Danke, David. Das Augsburger Unternehmen Everlands hat sein Schulungszentrum in Augsburg erweitert. Auf einer fast doppelt so großen Fläche von 3000 Quadratmetern bietet Everlands in seiner Prime Surf Academy künftig Schulungen mit praxisnahen Trainings zu neuen Technologien und Motoren sowie klimaneutralen Kraftstoffen an. 6,5 Millionen Euro hat das Unternehmen in das neue Schulungszentrum investiert. Die Erweiterung wurde nötig, da die Nachfrage nach Schulungen stetig gestiegen ist. Everlands baut Großmotoren für die Schifffahrt und Windkraftwerke. Nach dem WM-Aus findet das erste Heimspiel der deutschen Nationalelf am 27. September in der Augsburger BWK-Arena statt. Gespielt wird gegen Griechenland. Die deutsche Elf steigt während ihrem Besuch im Hotel Maximilians ab. Ob Julian Nagelsmann im September noch als Trainer aus dem Bus steigt, ist derzeit unklar. Momentan wird Jürgen Klopp als Nachfolger gehandelt. 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
3: Heute ist wirklich der perfekte Sommertag. Wir haben ein paar harmlose Wölkchen am Himmel, keinen Regen aber und ganz, ganz viel Sonnenschein. Und bis zum Nachmittag geht's rauf auf 25 Grad. Also zum Sport machen, zum Grillen, aber auch zum Baden heute das perfekte Wetter. Morgen werden wir am Vormittag so ein bisschen einen Mix aus Sonne und Wolken haben. Kann unter Umständen auch noch ein bisschen Regen geben morgen. Wir stehen bei 16 Grad auf. Am Nachmittag geht's dann aber voraussichtlich weitgehend sonnig weiter und es geht wieder rauf auf 23 Grad.
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4: Geblitzt wird gerade in Augsburg in der Sebastianstraße und in Neuses in der Ulmerstraße. Fehlt noch was? Staus und Blitzer könnt ihr uns gerne per WhatsApp zuschicken an die 0821 50 242 26. 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
3: Es ist wieder Kinozeit in Augsburg. Freilicht-Kinozeit. Heute startet das Lechflimmern in Augsburg und ihr erfahrt bei uns gleich mehr dazu. Ich bin Eva Fischer. Schönen Vormittag.

0: Gut gelaunt geht's durch den Arbeitsvormittag. Schönen Donnerstag, ihr hört Radio Augsburg.
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0: Heute Abend startet das Lechflimmern im Plärrerbad bei uns in Augsburg. Bis Ende August verwandelt sich das Familienbad am Plärrer wieder in ein Open-Air-Kino. Mit aktuellen Kinofilmen auf zwei Leinwänden, Klassikern und besonderen Events. Auf dem Programm stehen unter anderem der neue Eberhofer-Krimi Steckerlfisch-Fiasko, Jubiläumsvorführungen von Top Gun und Trainspotting sowie Konzertfilme und exklusive Premieren. Außerdem werden mehrere prominente Gäste erwartet. Je nach Wetter rechnen die Veranstalter in diesem Sommer wieder mit bis zu 60.000 Besucherinnen und Besuchern.
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1: Ich bin Sarah Nägele. Augsburg hat einen außergewöhnlich heißen Juni erlebt. An 11 Tagen kletterte das Thermometer über 30 Grad. So oft wie noch nie in einem Juni seit Beginn der Aufzeichnungen. In Horgau im Landkreis Augsburg sollen testweise Lieferdrohnen unterwegs sein. Ein Start-up-Unternehmen aus Augsburg will testen, wie zum Beispiel Medikamente oder Essen per Drohne zu den Menschen nach Hause geliefert werden können. Und nun zu weiteren Nachrichten aus Bayern, Deutschland und der Welt.
2: Ich bin Dominik Schweiger. Arztpraxen werden komplett überlastet sein. Davor warnt der Hausärzteverband vor dem Hintergrund der Entscheidung, dass Beschäftigte schon ab dem ersten Krankheitstag eine Krankschreibung brauchen. Und diese Überlastung der Praxen werde billigend in Kauf genommen, so Verbandschef Blumenthal Bayer zum Redaktionsnetzwerk Deutschland. Leute, die wirklich Hilfe brauchen, müssten so im Zweifel länger warten, hieß es. Nicht nur die Krankschreibung ab Tag 1 kommt, es sind auch weitere Lockerungen im Arbeitsrecht geplant. Zum Beispiel sollen Beschäftigte bis Ende 2030 auf bis zu 4 Jahre befristet eingestellt werden können. Doppelt so lange wie bisher. Dazu CSU-Chef Söder.
3: Diese Befristung auszuweiten wird ein zentrales Instrument sein, gerade in den nächsten Monaten von Krisen neue Arbeitsplätze zu schaffen und auch alte zu halten.
2: Die Koalition hat außerdem unter anderem eine Reform der Einkommenssteuer vereinbart. Wohnen wird nicht nur allein wegen der Miete teurer. In älteren Wohnungen treiben laut dem Portal ImmoScout24 vor allem die Nebenkosten die Preise nach oben. Bei Durchschnittsnebenkosten von 250 Euro würde das im Monat Mehrkosten von gut 10 Euro ausmachen. Konkret ist es ein Anstieg um etwa 4%. Laut ImmoScout24 spielt der energetische Zustand einer Wohnung damit eine immer größere Rolle für die tatsächlichen Wohnkosten. Das bayerische Handwerk findet wieder mehr Auszubildende. Bis Ende Juni wurden bereits mehr als 13.300 Lehrverträge für das kommende Ausbildungsjahr abgeschlossen. Das startet im Herbst. Laut Bayerischem Handwerkstag sind das gut 8% mehr als zum gleichen Zeitpunkt letztes Jahr. Und damals gab es auch schon ein Plus. Hauptgeschäftsführer Hüpers sprach von einer krisenfesten Perspektive. Bei der Fußball-WM stehen die nächsten 16-Finals an. Den Auftakt heute macht der Europameister. Spanien trifft auf Österreich. Anstoß ist um 21 Uhr unserer Zeit. Später in der Nacht heißt es ab 1 Uhr Portugal gegen Kroatien und ab 5 Uhr in der Früh spielt die Schweiz gegen Algerien.
0: 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Und jetzt zum Wetter.
4: Einen schönen Sonne-Wolken-Mix kriegen wir heute Nachmittag in Augsburg und der Region und das Ganze bei Spitzenwerten bis zu 25 Grad. Gegen Abend hin werden die Wolken auch noch etwas dichter, aber die Regenwahrscheinlichkeit ist heute gering, nur bei 10 Grad, also es bleibt heute trocken. Morgen Vormittag, da könnte es hingegen ein paar dickere Wolken geben, die auch Regen bringen, allerdings nur wenig Regen. Die Temperaturen sind morgen zum Aufstehen mild. Wir starten mit 16 Grad in den Tag und am Nachmittag geht es dann bei voraussichtlich viel Sonnenschein auf 23 Grad hinauf.
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5: Geblitzt wird gerade in Neuses in der Ottmarshauser Straße und in Augsburg-Klinkerberg. Fehlt noch was? Staus und Blitzer könnt ihr uns gerne per WhatsApp zuschicken an die 0821 50 242 26. 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

0: Ihr hört Radio Augsburg am Donnerstag. Donnerstag, der kleine Bruder vom Freitag. Das heißt, das Wochenende steht fast schon vor der Tür. Ich würde mal sagen, es ist Zeit, dass wir ein paar Tipps fürs Wochenende zusammensuchen.
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0: Die Königsbrunner Gautsch hat noch bis zum Sonntag geöffnet und lädt uns zum Feiern und Schunkeln ein. Das Staatstheater Augsburg, das spielt heute die Oper Carmen. Beginn im Martini-Park ist um 19.30 Uhr. Und Kultur im Schloss heißt es im Sissi-Schloss in Eichach. Es gibt einen Liederabend heute, Beginn ist um 19 Uhr. Kino unter freiem Himmel gibt's ab heute wieder in Augsburg. Den ganzen Sommer über bis in den August hinein gibt's im Familienbad am Plärra neue Filme und Filmklassiker zu sehen beim Lechflimmern. Die Filme starten immer bei Einbruch der Dunkelheit. Morgen und am Samstag wird dann auf Schloss Nordendorf der kleine Prinz gezeigt. Beginn ist um 21 Uhr und zurück ins dritte Jahrhundert heißt's am Wochenende am Rotsee. Dort findet nämlich jeweils ab 10 Uhr das Römerlager statt. Das historische Lager vermittelt authentische Einblicke in den Alltag der Römer. Es gibt zahlreiche Vorführungen und Mitmachaktionen. Das traditionelle Ulrichsstraßenfest findet am Samstag in Augsburg statt. Gefeiert wird zwischen St. Ulrich und der Spitalgasse ab 13 Uhr. Und am Samstagabend ist dann in Augsburg auch noch die lange Nacht der Wissenschaft. Es gibt mehr als 55 Vorträge, Vorführungen und Experimente zum Mitmachen. Los geht's um 18.30 Uhr und die lange Nacht der Wissenschaft geht in Augsburg bis 23 Uhr. Morgen erfahrt ihr noch mehr dazu übrigens. Und wenn ihr noch ein paar Tipps für euer Wochenende braucht, dann schaut gerne auch in unseren Veranstaltungskalender in der Radio Augsburg App und auf radioaugsburg.de.
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Ihr hört Radio Augsburg am Mittag. Schön, dass ihr eingeschaltet habt. In ein paar Minuten sind hier wieder die Lokalnachrichten zu hören. Und wie soll ich sagen, die wieder gestiegenen Tankpreise erhitzen die Gemüter so sehr, dass gestern ein Streit an der Zapfsäule in Möttingen eskaliert ist. Mehr dazu in den Lokalnachrichten um 12:30.

0: gleich gibt's hier wieder alle aktuellen Blitzer. 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
1: Ich bin Sarah Nägele. Unwetter wie Hochwasserstürme oder extreme Hitze, aber auch Krieg oder, wie im Winter in Berlin, gehackte Stromleitungen, all das kann zu einem sogenannten Blackout, einem totalen Strom- und Systemausfall führen. Und es wird immer wahrscheinlicher. Gestern wurde daher das neue Katastrophenhaus in der Augsburger Feuerwehr-Erlebniswelt eröffnet. Joachim Herrmann, Bayerns Katastrophenschutzminister.
2: Vor 5 Jahren war diese Hochwasserkatastrophe im Ahrtal. Und wir haben da auch feststellen müssen, es gibt Dinge, das kann gar nicht alles der Staat nur vorsorgen. Allein die Frage, dass dort, nachdem dann mit dem Hochwasser auch die Edeka oder all die Märkte weggeschwemmt waren, die Leute ein Problem hatten mit ihrer eigenen Lebensmittelversorgung.
1: Deshalb gibt es im Katastrophenschutzhaus einen beispielhaft bestückten Vorratsschrank, medizinische Tipps, genauso aber dunkle Gänge, durch die man sich erstmal zum Ausgang tasten muss. Alles, damit wir Augsburger ab jetzt noch besser für den Ernstfall gewappnet sind. Vor gut einem Jahr sorgte eine brutale Messerattacke in Augsburg-Oberhausen für Entsetzen. Durch den Prozess wurde nun klar, es war wohl eine Racheaktion. Zumindest einer der Täter war dem 20-jährigen Opfer wohl tags zuvor in einer Spielothek begegnet, wo es zum Streit kam. Am nächsten Tag holte der Täter wohl gemeinsam mit einem Freund zur Racheaktion aus. Sie verfolgten den 20-Jährigen mit dem Auto, rammten ihn und stachen mit dem Messer auf ihn ein. Nun stehen beide wegen versuchten Mordes vor dem Augsburger Landgericht. Ein Urteil wird Ende Juli erwartet. In Möttingen im Landkreis Donau-Ries ist ein Streit um eine Zapfsäule eskaliert. Eine 37-jährige Frau wollte ihr Auto betanken und hatte bereits an der Zapfsäule geparkt. Doch bevor sie loslegen konnte, kam ihr ein 56-jähriger Mann zuvor und wollte dort 2 Kanister betanken. Als die Frau den Mann darauf hinwies, dass sie an dieser Zapfsäule tanken wollte, entwickelte sich laut Polizei ein Streit. Die Situation eskalierte schließlich. Der 56-Jährige soll versucht haben, die Frau zu schlagen und traf sie dabei im Gesicht. Gegen den Mann wird nun wegen Körperverletzung ermittelt. 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
3: Herrliches Sommerwetter heute in Augsburg und der Region. Wir haben einen Sonne-Wolken-Mix und 25 Grad in der Spitze. Über Nacht werden die Wolken dann dichter. Morgen Vormittag können sie auch noch ein paar Regenschauer bringen. Aber ansonsten wird auch morgen wieder ein schöner Tag mit bis zu 10 Stunden Sonnenschein. Wir stehen auf mit 16 Grad in Augsburg und der Region. Und am Nachmittag steigt die Quecksilbersäule auf 23 Grad.
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4: Geblitzt wird gerade in Neuses in der Ottmarshauser Straße und in Augsburg-Klinkerberg. Fehlt noch was? Staus und Blitzer könnt ihr uns gerne per WhatsApp zuschicken an die 0821 50 242 26. 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
1: Ich bin Eva Fischer. Augsburg hat ein neues Katastrophenhaus. Die deutschlandweit einzigartige Einrichtung wurde gestern Nachmittag in der Feuerwehr-Erlebniswelt eröffnet und soll den Besuchern zeigen, welche Auswirkungen Katastrophen wie ein Stromausfall haben und wie man sich am besten verhält. Nach dem WM-Aus findet das erste Heimspiel der deutschen Fußballnationalmannschaft in der Augsburger WWK-Arena statt. Und zwar am 27. September. Gespielt wird gegen Griechenland. Die deutsche Elf steigt während ihres Besuchs in Augsburg im Hotel Maximilians ab. Und nun zu weiteren Nachrichten aus Bayern, Deutschland und der Welt.
2: Ich bin Dominik Schweiger. Für die geplanten Reformen der Bundesregierung hagelt es Kritik. Grüne und Linke kritisieren unter anderem, dass die telefonische Krankschreibung abgeschafft werden soll. Die Parteien finden es außerdem wenig sinnvoll, dass man künftig ab dem ersten Tag eine Krankschreibung braucht. Auch Vertreter von Hausarztpraxen gehen auf die Barrikaden. Sie rechnen mit mehr Bürokratie, mehr Arbeit und völlig überfüllten Wartezimmern. Außerdem hat sich die schwarz-rote Koalition auf eine Steuerreform geeinigt. Vor allem Haushalte mit kleinen und mittleren Einkommen sollen davon profitieren. Frage an meinen Kollegen Jan-Henner Reitze, wie sieht die Entlastung denn aus?
3: Insgesamt 10 Milliarden Euro kostet die Reform, zu der eine Erhöhung des Kindergeldes gehört, außerdem höhere Freibeträge und angepasste Einkommenssteuersätze, so dass eine Familie mit 2 Kindern und 60.000 Euro Jahreseinkommen unterm Strich auf die maximale Entlastung von 600 Euro kommen soll.
2: Zur Gegenfinanzierung sollen die Steuern für sehr Gutverdiener rauf. Das betrifft Menschen, die 250.000 Euro und mehr im Jahr verdienen. In Dresden geht heute eine der modernsten Chipfabriken Europas an den Start. Halbleiterhersteller Infineon öffnet sein neues Werk sogar 3 Monate früher als geplant. Die Chips werden unter anderem für Elektroautos, Rechenzentren und Industrieanlagen produziert. Infineon investiert rund 5 Milliarden Euro. Außerdem entstehen etwa 1.000 neue Arbeitsplätze. Das Verbot von Sexpuppen, die wie Kinder aussehen, ist verfassungskonform. Das hat das Bundesverfassungsgericht entschieden. Seit 2021 gilt, Hersteller, Verkäufer und Besitzer solcher Puppen müssen mit Haft- oder Geldstrafen rechnen. Zuvor waren solche Puppen nämlich legal. Das Gericht ging unter anderem davon aus, dass dadurch eine Gefahr für reelle sexuelle Übergriffe auf Kinder steigen könne. 2 Mädchen haben auf Bahngleisen in Amberg in der Oberpfalz Videoaufnahmen für TikTok gemacht und damit einen Polizeieinsatz ausgelöst. Der Streckenabschnitt sei gestern für etwa 15 Minuten gesperrt worden, teilte die Polizei mit. Passiert ist den beiden 12- und 13-Jährigen nichts. Die Polizei hat sie nach Hause gebracht. Da gab's dann ein eindringliches Gespräch.
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1: Einen schönen Sonne-Wolken-Mix kriegen wir heute Nachmittag in Augsburg und der Region und das Ganze bei Spitzenwerten bis zu 25 Grad. Gegen Abend hin werden die Wolken auch noch etwas dichter, aber die Regenwahrscheinlichkeit ist heute gering, nur bei 10 Grad, also es bleibt heute trocken. Morgen Vormittag, da könnte es hingegen ein paar dickere Wolken geben, die auch Regen bringen, allerdings nur wenig Regen. Die Temperaturen sind morgen zum Aufstehen mild, wir starten mit 16 Grad in den Tag und am Nachmittag geht es dann bei voraussichtlich viel Sonnenschein auf 23 Grad hinauf.
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4: Geblitzt wird gerade in Neuses, in der Ottmarshauser Straße und in Augsburg-Oberer Graben. Fehlt noch was? Staus und Blitzer könnt ihr uns gerne per WhatsApp zuschicken an die 0821 50 242 26. 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

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Schön, dass ihr eingeschaltet habt. In ein paar Minuten sind hier wieder die Lokalnachrichten zu hören. Und wie soll ich sagen, die wieder gestiegenen Tankpreise erhitzen die Gemüter so sehr, dass gestern ein Streit an der Zapfsäule in Möttingen eskaliert ist. Mehr dazu in den Lokalnachrichten um 5:30.

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1: Ich bin Sarah Nägele. Unwetter wie Hochwasserstürme oder extreme Hitze, aber auch Krieg oder, wie im Winter in Berlin, gehackte Stromleitungen. All das kann zu einem sogenannten Blackout, einem totalen Strom- und Systemausfall führen. Und es wird immer wahrscheinlicher. Gestern wurde daher das neue Katastrophenhaus in der Augsburger Feuerwehr-Erlebniswelt eröffnet. Joachim Herrmann, Bayerns Katastrophenschutzminister.
2: Vor 5 Jahren war diese Hochwasserkatastrophe im Ahrtal. Und wir haben da auch feststellen müssen, es gibt Dinge, das kann gar nicht alles der Staat nur vorsorgen. Allein die Frage, dass dort, nachdem dann mit dem Hochwasser auch für die Edeka oder all die Märkte weggeschwemmt waren, die Leute ein Problem hatten mit ihrer eigenen Lebensmittelversorgung.
1: Deshalb gibt es im Katastrophenschutzhaus einen beispielhaft bestückten Vorratsschrank, medizinische Tipps, genauso aber dunkle Gänge, durch die man sich erstmal zum Ausgang tasten muss. Alles, damit wir Augsburger ab jetzt noch besser für den Ernstfall gewappnet sind. Vor gut einem Jahr sorgte eine brutale Messerattacke in Augsburg-Oberhausen für Entsetzen. Durch den Prozess wurde nun klar, es war wohl eine Racheaktion. Zumindest einer der Täter war dem 20-jährigen Opfer wohl tags zuvor in einer Spielothek begegnet, wo es zum Streit kam. Am nächsten Tag holte der Täter wohl gemeinsam mit einem Freund zur Racheaktion aus. Sie verfolgten den 20-Jährigen mit dem Auto, rammten ihn und stachen mit dem Messer auf ihn ein. Nun stehen beide wegen versuchten Mordes vor dem Augsburger Landgericht. Ein Urteil wird Ende Juli erwartet. In Möttingen im Landkreis Donau-Ries ist ein Streit um eine Zapfsäule eskaliert. Eine 37-jährige Frau wollte ihr Auto betanken und hatte bereits an der Zapfsäule geparkt. Doch bevor sie loslegen konnte, kam ihr ein 56-jähriger Mann zuvor und wollte dort 2 Kanister betanken. Als die Frau den Mann darauf hinwies, dass sie an dieser Zapfsäule tanken wollte, entwickelte sich laut Polizei ein Streit. Die Situation eskalierte schließlich. Der 56-Jährige soll versucht haben, die Frau zu schlagen und traf sie dabei im Gesicht. Gegen den Mann wird nun wegen Körperverletzung ermittelt. 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
3: Herrliches Sommerwetter heute in Augsburg und der Region. Wir haben einen Sonne-Wolken-Mix und 25 Grad in der Spitze. Über Nacht werden die Wolken dann dichter. Morgen Vormittag können sie auch noch ein paar Regenschauer bringen. Aber ansonsten wird auch morgen wieder ein schöner Tag mit bis zu 10 Stunden Sonnenschein. Wir stehen auf mit 16 Grad in Augsburg und der Region. Und am Nachmittag steigt die Quecksilbersäule auf 23 Grad.
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4: Geblitzt wird gerade in Neuses, in der Ottmarshauser Straße und in Augsburg-Oberer Graben. Fehlt noch was? Staus und Blitzer könnt ihr uns gerne per WhatsApp zuschicken an die 0821 50 242 26. 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
1: Ich bin Eva Fischer. Drei Mitarbeiter des Universitätsklinikums Augsburg erhalten den Organspendepreis 2026. Die drei Transplantationsbeauftragten begleiten persönlich jede Organspende und sorgen dafür, dass alles glatt geht. Sie wurden heute in München ausgezeichnet. 7.500 Menschen im Bistum Augsburg haben im vergangenen Jahr Hilfe bei den psychologischen Beratungsstellen für Ehe, Familien und Lebensfragen der Diözese gesucht und gefunden. Das geht aus dem Tätigkeitsbericht für das Jahr 2025 hervor. Den Löwenanteil mit 41% machen mittlerweile Paarberatungen aus. Und nun zu weiteren Nachrichten aus Bayern, Deutschland und der Welt.
2: Ich bin Dominik Schwalger. Wir sind zu oft krankgeschrieben und das schadet wiederum der Wirtschaft. Das meint die schwarz-rote Koalition und verschärft deswegen die Regeln für Beschäftigte. Zum Beispiel fällt die telefonische Krankschreibung weg und den gelben Schein braucht man künftig ab dem ersten Krankheitstag. Es gibt auch teils scharfe Kritik. Hausärzte warnen zum Beispiel vor überfüllten Wartezimmern. Wohnen wird nicht nur allein wegen der Miete teurer. In älteren Wohnungen treiben laut dem Portal ImmoScout24 vor allem die Nebenkosten die Preise nach oben. Bei Durchschnittsnebenkosten von 250 Euro würde das im Monat Mehrkosten von gut 10 Euro ausmachen. Laut ImmoScout spielt immer mehr eine Rolle, wie energieeffizient eine Wohnung tatsächlich ist. Internationale Ermittler sind zum ersten Mal gezielt gegen Online-Netzwerke von Männern vorgegangen, die ihre Partnerinnen betäuben, dann sexuell missbrauchen und Aufnahmen davon ins Netz stellen. 156 mutmaßliche Opfer und Täter sind laut Europol identifiziert worden. Mehr von Bettina Wisser.
3: 274 neue Spuren wurden gefunden und 4 neue Online-Gruppen. Und dort, so Europol, teilen die Männer die Videos vom Missbrauch der bewusstlosen Frauen. Und sie tauschen Erfahrungen aus, geben Tipps. Einzelheiten über Opfer und Täter nannte Europol jetzt nicht, weil die Ermittlungen noch laufen.
2: Der Tankrabatt ist ja Geschichte. Jetzt könnte als neue Entlastung ein sogenannter Spritpreisdeckel kommen. Dafür hat sich der Wirtschaftsausschuss des Bundesrats ausgesprochen, berichtet die Rheinische Post. Vorbild der Maßnahme ist Luxemburg. Der Bundesrat kann das nicht selbst beschließen, sondern muss die Bundesregierung erst zu einer solchen Maßnahme wie dem Spritpreisdeckel auffordern. Die Grenzkontrollen an der deutsch-österreichischen Grenze bekommen schon wieder Kritik aus der Justiz. Das Verwaltungsgericht München hat in 3 Fällen entschieden, dass die Kontrollen rechtswidrig waren, auch mit Blick auf das Schengen-Abkommen der Europäischen Union. Geklagt hatten 3 Männer, die 2025 kontrolliert worden waren. An den Grenzkontrollen selbst ändert das Urteil aber nichts.
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1: Einen schönen Sonne-Wolken-Mix kriegen wir heute Nachmittag in Augsburg und der Region und das Ganze bei Spitzenwerten bis zu 25 Grad. Gegen Abend hin werden die Wolken auch noch etwas dichter, aber die Regenwahrscheinlichkeit ist heute gering, nur bei 10 Grad, also es bleibt heute trocken. Morgen Vormittag, da könnte es hingegen ein paar dickere Wolken geben, die auch Regen bringen, allerdings nur wenig Regen. Die Temperaturen sind morgen zum Aufstehen mild, wir starten mit 16 Grad in den Tag und am Nachmittag geht es dann bei voraussichtlich viel Sonnenschein auf 23 Grad hinauf.
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4: Geblitzt wird gerade in Neusess in der Ottmarshauser Straße und in Königsbrunn in der Augsburger Straße. Fehlt noch was? Staus und Blitzer könnt ihr uns gerne per WhatsApp zuschicken an die 0821 50 242 26. 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

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Schönen Donnerstagnachmittag. Wenn man schon aus welchem Grund auch immer Handschellen benutzt, dann sollte man doch am besten den passenden Schlüssel irgendwo bei der Hand haben. Ansonsten gibt's nämlich einen größeren Feuerwehreinsatz. Und das schon zum zweiten Mal in dieser Woche. Warum die Feuerwehr diesmal in Oberhausen anrücken musste und warum das den jungen Damen und Herren dort ziemlich peinlich gewesen sein dürfte, das erfahrt ihr gleich um halb bei uns in den Lokalnachrichten.

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1: Ich bin Eva Fischer. In Horgau im Landkreis Augsburg ist die Zukunft zum Greifen nah. In der 3000 Einwohnergemeinde sollen bald Drohnen durch die Luft fliegen und Waren liefern. Bürgermeister Matthias Mahler.
2: Wir sind angefragt worden von einem Startup aus Augsburg, die Lieferdrohnen sozusagen vermarkten und vertreiben wollen. Die Drohnen sollen leichte Waren, leichte Gegenstände transportieren. Und es geht jetzt in einem ersten Moment mal um einen Testflug sozusagen in Horgau.
1: Laut dem Augsburger Startup-Unternehmen Newton Dynamics soll die Lieferdrohne im Spätsommer getestet werden. Dafür bekommen die Horgauer auch eine eigene App. Damit können sie sich bei den teilnehmenden Firmen Waren direkt in den Garten liefern lassen. Ein Liebesspiel in Handschellen hat in Oberhausen heute in einem Feuerwehreinsatz geendet. Eine 18-jährige Frau hat sich im einvernehmlichen Liebesspiel die Handschellen anlegen lassen. Allerdings war der Schlüssel dazu unauffindbar. Die Augsburger Feuerwehr musste die Frau schließlich mit einem Dietrich aus ihrer misslichen Lage befreien. Sie blieb unverletzt. Es ist bereits der zweite ähnliche Einsatz in dieser Woche. Erst am Sonntag musste die Feuerwehr einen Jungen von Handschellen befreien. Die Fußball-Bundesliga hat heute den Spielplan für die kommende Saison veröffentlicht. Der FC Augsburg startet demnach am letzten Augustwochenende mit einem Heimspiel gegen Aufsteiger Schalke. Anschließend ist die Mannschaft von Trainer Manuel Baum auswärts bei Eintracht Frankfurt zu Gast, ehe dann am dritten Spieltag Bayer Leverkusen in die WWK Arena kommt. Wer sich eine Dauerkarte für die neue Saison sichern möchte, kann dies bereits jetzt tun. Die Tageskarten sind erst dann verfügbar, wenn die Spiele auch zeitgenau terminiert sind. 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Herrliches Sommerwetter heute in Augsburg und der Region. Wir haben einen Sonne-Wolken-Mix und 25 Grad in der Spitze. Über Nacht werden die Wolken dann dichter. Morgen Vormittag können sie auch noch ein paar Regenschauer bringen. Aber ansonsten wird auch morgen wieder ein schöner Tag mit bis zu 10 Stunden Sonnenschein. Wir stehen auf mit 16 Grad in Augsburg und der Region. Und am Nachmittag steigt die Quecksilbersäule auf 23 Grad.
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3: Geblitzt wird gerade in Neusess in der Ottmarshauser Straße und in Königsbrunn in der Augsburger Straße. Fehlt noch was? Staus und Blitzer könnt ihr uns gerne per WhatsApp zuschicken an die 0821 50 242 26. 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
1: Ich bin Eva Fischer. Augsburg hat ein neues Katastrophenhaus. Die deutschlandweit einzigartige Einrichtung wurde gestern Nachmittag in der Feuerwehr-Erlebniswelt eröffnet und soll den Besuchern zeigen, welche Auswirkungen Katastrophen wie ein Stromausfall haben und wie man sich am besten verhält. Nach dem WM-Aus findet das erste Heimspiel der deutschen Fußballnationalmannschaft in der Augsburger WWK-Arena statt. Und zwar am 27. September. Gespielt wird gegen Griechenland. Die deutsche Elf steigt während ihres Besuchs in Augsburg im Hotel Maximilians ab. Und nun zu weiteren Nachrichten aus Bayern, Deutschland und der Welt.
2: Ich bin Dominik Schweiger. Wer krank ist und nicht arbeiten kann, braucht künftig ab dem ersten Tag schon eine Bescheinigung vom Arzt. Man finde sich mit dem hohen Krankenstand nicht mehr ab, so Kanzler Merz nach der Sitzung des Koalitionsausschusses. Außerdem hat Schwarz-Rot eine Steuerreform angestoßen. Mehr von Jan-Henner Reitze.
3: Wer morgens mit Übelkeit aufwacht, kann nicht mehr beim Arbeitgeber anrufen, sich krank melden und dann auskurieren, sondern muss sich stattdessen zum Arzt schleppen. Kritik daran, Regeln in Sachen Krankschreibung zu verschärfen, kommt zum Beispiel von der SPD aus den Ländern. Sowieso schon überlastete Hausärzte erwarten noch mehr Patienten. Lob für das Gesamtpaket kommt dagegen vom Arbeitgeberverband, der von einem überfälligen Kurswechsel spricht.
2: Google muss eine Rekordwettbewerbsstrafe von über 4 Milliarden Euro zahlen. Das hat der Europäische Gerichtshof entschieden. Die Richter sagen, Google hatte Hersteller von Android-Smartphones und Mobilfunkanbieter benachteiligt, um seine eigene Suchmaschine zu stärken. Zum Beispiel musste immer gleich ein ganzes Paket von Google-Apps vorinstalliert werden. In Dresden geht heute eine der modernsten Chipfabriken Europas an den Start. Halbleiterhersteller Infineon eröffnet sein neues Werk sogar 3 Monate früher als eigentlich geplant. Die Chips werden unter anderem für Elektroautos, Rechenzentren und Industrieanlagen produziert. Infineon investiert rund 5 Milliarden Euro, außerdem entstehen etwa 1000 neue Arbeitsplätze. Mit einer europaweiten Aktion wollen Ermittler ein besonders perfides Online-Netzwerk zerschlagen. Zum ersten Mal ging Europol dabei gezielt gegen Männer vor, die ihre Partnerinnen betäubt, missbraucht und die Taten gefilmt haben. Bei der Aktion wurden 156 mutmaßliche Opfer und Täter identifiziert. Beschäftigte in Deutschland haben 2025 seltener und im Schnitt kürzer gestreikt als im Jahr davor. Ein Institut der gewerkschaftlichen Hans-Böckler-Stiftung hat gut 260 Konflikte gezählt, 25 weniger als im Vorjahr. Das liege auch an der wieder gesunkenen Inflation. Rund die Hälfte der Streiks drehte sich laut den Forschern ausschließlich um höhere Gehälter.
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1: Einen schönen Sonne-Wolken-Mix kriegen wir heute Nachmittag in Augsburg und der Region und das Ganze bei Spitzenwerten bis zu 25 Grad. Gegen Abend hin werden die Wolken auch noch etwas dichter, aber die Regenwahrscheinlichkeit ist heute gering, nur bei 10 Grad, also es bleibt heute trocken. Morgen Vormittag, da könnte es hingegen ein paar dickere Wolken geben, die auch Regen bringen, allerdings nur wenig Regen. Die Temperaturen sind morgen zum Aufstehen mild. Wir starten mit 16 Grad in den Tag und am Nachmittag geht es dann bei voraussichtlich viel Sonnenschein auf 23 Grad hinauf.
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4: Geblitzt wird gerade in Augsburg, Oberer Graben und in Friedberg in der Haberskircher Straße. Fehlt noch was? Staus und Blitzer könnt ihr uns gerne per WhatsApp zuschicken an die 0821 50 242 26. Alle Blitzer findet ihr auf radioaugsburg.de.
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0: Ihr hört Radio Augsburg am Donnerstag. Donnerstag, der kleine Bruder vom Freitag. Das heißt, das Wochenende steht fast schon vor der Tür. Ich würde mal sagen, es ist Zeit, dass wir ein paar Tipps fürs Wochenende zusammensuchen.
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0: Die Königsbrunner Gouch hat noch bis zum Sonntag geöffnet und lädt uns zum Feiern und Schunkeln ein. Das Staatstheater Augsburg, das spielt heute die Oper Carmen. Beginn im Martini-Park ist um 19.30 Uhr. Und Kultur im Schloss heißt es im Sissi-Schloss in Eichach. Es gibt einen Liederabend heute, Beginn ist um 19 Uhr. Kino unter freiem Himmel gibt's ab heute wieder in Augsburg. Den ganzen Sommer über bis in den August hinein gibt's im Familienbad am Plärra neue Filme und Filmklassiker zu sehen beim Lechflimmern. Die Filme starten immer bei Einbruch der Dunkelheit. Morgen und am Samstag wird dann auf Schloss Nordendorf der kleine Prinz gezeigt. Beginn ist um 21 Uhr und zurück ins dritte Jahrhundert heißt's am Wochenende am Rotsee. Dort findet nämlich jeweils ab 10 Uhr das Römerlager statt. Das historische Lager vermittelt authentische Einblicke in den Alltag der Römer. Es gibt zahlreiche Vorführungen und Mitmachaktionen. Das traditionelle Ulrichsstraßenfest findet am Samstag in Augsburg statt. Gefeiert wird zwischen St. Ulrich und der Spitalgasse ab 13 Uhr. Und am Samstagabend ist dann in Augsburg auch noch die lange Nacht der Wissenschaft. Es gibt mehr als 55 Vorträge, Vorführungen und Experimente zum Mitmachen. Los geht's um 18.30 Uhr und die lange Nacht der Wissenschaft geht in Augsburg bis 23 Uhr. Morgen erfahrt ihr noch mehr dazu übrigens. Und wenn ihr noch ein paar Tipps für euer Wochenende braucht, dann schaut gerne auch in unseren Veranstaltungskalender in der Radio Augsburg App und auf radioaugsburg.de.
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Ihr hört Radio Augsburg. Schönen Donnerstagnachmittag. Wenn man schon aus welchem Grund auch immer Handschellen benutzt, dann sollte man doch am besten den passenden Schlüssel irgendwo bei der Hand haben. Ansonsten gibt's nämlich einen größeren Feuerwehreinsatz. Und das schon zum zweiten Mal in dieser Woche. Warum die Feuerwehr diesmal in Oberhausen anrücken musste und warum das den jungen Damen und Herren dort ziemlich peinlich gewesen sein dürfte, das erfahrt ihr gleich um halb bei uns in den Lokalnachrichten.

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1: Ich bin Eva Fischer. In Horgau im Landkreis Augsburg ist die Zukunft zum Greifen nah. In der 3000 Einwohnergemeinde sollen bald Drohnen durch die Luft fliegen und Waren liefern. Bürgermeister Matthias Mahler.
2: Wir sind angefragt worden von einem Startup aus Augsburg, die Lieferdrohnen sozusagen vermarkten und vertreiben wollen. Die Drohnen sollen leichte Waren, leichte Gegenstände transportieren. Und es geht jetzt in einem ersten Moment mal um einen Testflug sozusagen in Horgau.
1: Laut dem Augsburger Startup-Unternehmen Newton Dynamics soll die Lieferdrohne im Spätsommer getestet werden. Dafür bekommen die Horgauer auch eine eigene App. Damit können sie sich bei den teilnehmenden Firmen Waren direkt in den Garten liefern lassen. Ein Liebesspiel in Handschellen hat in Oberhausen heute in einem Feuerwehreinsatz geendet. Eine 18-jährige Frau hat sich im einvernehmlichen Liebesspiel die Handschellen anlegen lassen. Allerdings war der Schlüssel dazu unauffindbar. Die Augsburger Feuerwehr musste die Frau schließlich mit einem Dietrich aus ihrer misslichen Lage befreien. Sie blieb unverletzt. Es ist bereits der zweite ähnliche Einsatz in dieser Woche. Erst am Sonntag musste die Feuerwehr einen Jungen von Handschellen befreien. Die Fußball-Bundesliga hat heute den Spielplan für die kommende Saison veröffentlicht. Der FC Augsburg startet demnach am letzten Augustwochenende mit einem Heimspiel gegen Aufsteiger Schalke. Anschließend ist die Mannschaft von Trainer Manuel Baum auswärts bei Eintracht Frankfurt zu Gast, ehe dann am dritten Spieltag Bayer Leverkusen in die WWK Arena kommt. Wer sich eine Dauerkarte für die neue Saison sichern möchte, kann dies bereits jetzt tun. Die Tageskarten sind erst dann verfügbar, wenn die Spiele auch zeitgenau terminiert sind. 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Herrliches Sommerwetter heute in Augsburg und der Region. Wir haben einen Sonne-Wolken-Mix und 25 Grad in der Spitze. Über Nacht werden die Wolken dann dichter. Morgen Vormittag können sie auch noch ein paar Regenschauer bringen. Aber ansonsten wird auch morgen wieder ein schöner Tag mit bis zu 10 Stunden Sonnenschein. Wir stehen auf mit 16 Grad in Augsburg und der Region. Und am Nachmittag steigt die Quecksilbersäule auf 23 Grad.
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3: Geblitzt wird gerade in Augsburg, Oberer Graben und in Friedberg in der Haberskircher Straße. Fehlt noch was? Staus und Blitzer könnt ihr uns gerne per WhatsApp zuschicken an die 0821 50 242 26. Alle Blitzer findet ihr auf radioaugsburg.de.
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1: Ich bin Eva Fischer. Drei Mitarbeiter des Universitätsklinikums Augsburg erhalten den Organspendepreis 2026. Die drei Transplantationsbeauftragten begleiten persönlich jede Organspende und sorgen dafür, dass alles glatt geht. Sie wurden heute in München ausgezeichnet. 7.500 Menschen im Bistum Augsburg haben im vergangenen Jahr Hilfe bei den psychologischen Beratungsstellen für Ehe, Familien und Lebensfragen der Diözese gesucht und gefunden. Das geht aus dem Tätigkeitsbericht für das Jahr 2025 hervor. Den Löwenanteil mit 41% machen mittlerweile Paarberatungen aus. Und nun zu weiteren Nachrichten aus Bayern, Deutschland und der Welt.
2: Ich bin Dominik Schwalger. Die Koalition geht ans Arbeitsrecht ran. Die Regeln zu Krankschreibungen werden verschärft, Kündigungsschutz wird aufgeweicht und befristete Arbeitsverträge sollen länger möglich sein. Jan-Henner Reitze berichtet.
3: Ohne Sachgrund einen Arbeitsvertrag befristen, statt höchstens 2 Jahre, soll das künftig bis zu 4 Jahre lang möglich sein. Wer viel verdient, soll leichter gekündigt werden können, in diesem Zusammenhang für Abfindungen weniger Steuern fällig werden. So wird nach den Worten von Kanzler Merz mehr Beweglichkeit für Unternehmen erreicht. Stimmt, loben Arbeitgeberverband und CDU-Wirtschaftsflügel. Gewerkschaften sprechen dagegen von unnötigen Einschnitten, die nicht akzeptabel seien.
2: Nicht die Miete allein macht Wohnen teuer. Gerade in älteren Wohnungen steigen laut ImmoScout24 vor allem die Nebenkosten. Bei einer monatlichen Nebenkostenvorauszahlung von 250 Euro sind das demnach gut 10 Euro mehr im Monat. Entscheidend sei dabei immer häufiger, wie energieeffizient eine Wohnung ist, heißt es. Die Justiz äußert mal wieder Zweifel an den Grenzkontrollen. In diesem Prozess ging es konkret um die an der deutsch-österreichischen Grenze. Die sind vor dem Verwaltungsgericht München in 3 Fällen für rechtswidrig erklärt worden. 3 Männer hatten gegen Kontrollen im Jahr 2025 geklagt. Konkrete Folgen hat das aber zunächst nicht. Die Kontrollen laufen also erstmal ganz normal weiter. Für den früheren Immobilienmilliardär René Benko wird es jetzt ernst. Österreichs oberster Gerichtshof hat seine Verurteilung zu 2 Jahren Haft bestätigt. Der Signa Gründer wurde wegen betrügerischen Bankrotts schuldig gesprochen. Sein Konzern besaß in Deutschland unter anderem zahlreiche Immobilien der Galeria Kaufhof-Kette. Bei der Fußball-WM in Nordamerika stehen die nächsten 16. Finals an. Den Auftakt heute macht der Europameister. Spanien trifft auf Österreich. Anstoß ist um 21 Uhr unserer Zeit. Später in der Nacht heißt es ab 1 Uhr Portugal gegen Kroatien und ab 5 Uhr in der Früh spielt die Schweiz gegen Algerien.
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1: Einen schönen Sonne-Wolken-Mix kriegen wir heute Nachmittag in Augsburg und der Region und das Ganze bei Spitzenwerten bis zu 25 Grad. Gegen Abend hin werden die Wolken auch noch etwas dichter, aber die Regenwahrscheinlichkeit ist heute gering, nur bei 10 Grad, also es bleibt heute trocken. Morgen Vormittag, da könnte es hingegen ein paar dickere Wolken geben, die auch Regen bringen, allerdings nur wenig Regen. Die Temperaturen sind morgen zum Aufstehen mild, wir starten mit 16 Grad in den Tag und am Nachmittag geht es dann bei voraussichtlich viel Sonnenschein auf 23 Grad hinauf.
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4: Geblitzt wird gerade in Gersthofen in der Bahnhofstraße und in Augsburg im Lerchenweg. Fehlt noch was? Staus und Blitzer könnt ihr uns gerne per WhatsApp zuschicken an die 0821 50 242 26. Alle Blitzer findet ihr auf radioaugsburg.de.
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0: Ihr hört Radio Augsburg, einen schönen Donnerstagnachmittag. Wann wird's mal wieder richtig Sommer? Ein Sommer, wie er früher einmal war, das sang Rudi Carrell schon 1975. Und auch heute fragt sich das manch einer angesichts der Hitze in der letzten Woche. Meine Kollegin Sarah Nägele hat mit den Augsburgern gesprochen.
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2: Wie war früher der Sommer in Augsburg eigentlich?
3: Wie er früher einmal war. Ja,
4: der Sommer war noch nicht so heiß, habe ich es empfunden jetzt.
5: Nicht so heiß. Er war schön, lange Perioden von schönem Wetter, aber nicht so heiß. Also gefühlt 15 Grad weniger.
6: Da erinnere ich schon auch heiße Sommer.
7: Aber dieses Jahr ist schon extrem heiß.
8: Tatsächlich ist die Durchschnittstemperatur in Augsburg seit 1881 zwar nicht um 15, aber um 2,2 Grad gestiegen. 2024 war dann sogar das wärmste Jahr seit Beginn der Wetteraufzeichnungen. Und Hitzetage über 30 Grad haben in den letzten Jahrzehnten stark zugenommen. Im Schnitt gibt es rund 10 bis 15 solcher Tage jeden Sommer. Aber was war denn außer den Temperaturen anders am Augsburger Sommer?
5: Die Leute sind unter der Woche rausgegangen, weil es war halt ein bisschen was los. Jetzt, wenn man an einem Dienstag oder Mittwoch durch die Innenstadt geht, da ist es schon relativ ruhig.
9: Was ich noch gut weiß, ist Maximilianstraße, Herkulesbrunnen war einfach ein Treffpunkt, wo sich jeder da war. Wir haben dort auch gewohnt und das war eine schöne Zeit.
10: Maximilianstraße, Herkulesbrunnen war eigentlich eine wunderbare Geschichte, auch zum Leidwesen einiger Anwohner sicherlich. Aber wenn man in der Innenstadt wohnt, ist es halt einfach auch mal etwas laut. Früher hat man in der zweiten Spur gehalten, im absoluten Halteverbot, hat ein Espresso getrunken, hat sich verabredet. Es war wie in Italien, man ist klargekommen, man hat gehupt, der Verkehr. Es war einfach ein plastisches Leben. Die Straße ist zu Tode reguliert. Es lebt halt nur noch am Wochenende. Früher war es sonntags, montags, dienstags.
7: Moment. Von früher fragen, es war schöner. Mir würde die Zeit wieder hersuchen, wie es früher war.
8: Früher war also alles besser, finden die Augsburger. Aber die Stadt ist ja immer noch genauso schön, deshalb geht nach draußen und genießt sie. Am besten, bevor die nächste 30-Grad-Marke geknackt wird. Ja.

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14: Ihr hört Radio Augsburg. Einen schönen Donnerstagnachmittag. Schön, dass es nicht mehr so bolle heiß ist wie letzte Woche, oder? Das war ja wirklich nicht mehr normal, was wir da an Hitze hatten. Tatsächlich zeigen das jetzt auch die Statistiken. Die Wetterstatistik für den Juni ist da. Und wie viele krasse Hitzetage wir hatten, das erfahrt ihr gleich bei uns um halb in den Lokalnachrichten. Wir schauen da aber auch nach Nördlingen. Dort haben nämlich die Mitarbeiter des Batterieherstellers Varta gegen die Schließung ihres Werks protestiert.

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1: Ich bin Eva Fischer. Hochwasser, Stürme, extreme Hitze, aber auch Krieg oder wie im Winter in Berlin gehackte Stromleitungen können zu einem Blackout führen, einem totalen Strom- und Systemausfall. Gestern wurde daher das neue Katastrophenhaus in der Augsburger Feuerwehr Erlebniswelt eröffnet, wo man sich für diesen Ernstfall vorbereiten kann. Joachim Herrmann, Bayerns Katastrophenschutzminister.
2: Vor 5 Jahren war diese Hochwasserkatastrophe im Ahrtal. Und wir haben da auch feststellen müssen, es gibt Dinge, das kann gar nicht alles der Staat nur vorsorgen. Allein die Frage, dass dort, nachdem dann mit dem Hochwasser auch für die Edeka oder all die Märkte weggeschwemmt waren, die Leute ein Problem hatten mit ihrer eigenen Lebensmittelversorgung.
1: Daher gibt es im Katastrophenschutzhaus in der Feuerwehr Erlebniswelt in Augsburg einen beispielhaft bestückten Vorratsschrank, medizinische Tipps, genauso aber dunkle Gänge, durch die man sich erstmal zum Ausgang tasten muss. Alles, damit wir Besucher ab jetzt noch besser für den Ernstfall gewappnet sind. Mit einer Mahnwache haben Mitarbeiter von Warta Micro Production in Nördlingen heute Nachmittag gegen die Schließung ihres Werks protestiert. Im Mai wurde öffentlich, dass der Batteriehersteller im Herbst das Werk dicht machen möchte. 350 Menschen könnten dadurch ihre Jobs verlieren. Warta galt noch vor wenigen Jahren als Leuchtturmprojekt, doch ein Großkunde von Warta möchte seine Batterien in Zukunft lieber günstig in China produzieren lassen. Augsburg hat einen außergewöhnlich heißen Juni erlebt. An 11 Tagen kletterte das Thermometer über 30 Grad. So oft wie noch nie in einem Juni seit Beginn der Aufzeichnungen. Auch die Durchschnittstemperatur war im Juni ungewöhnlich hoch. Mit 19,7 Grad lag sie deutlich über dem langjährigen Mittel von 16,3 Grad. Gleichzeitig fiel zu wenig Regen. In Horgau im Landkreis Augsburg sollen testweise Lieferdrohnen unterwegs sein. Ein Start-up-Unternehmen aus Augsburg will testen, wie zum Beispiel Medikamente oder Essen per Drohne direkt zu den Menschen nach Hause geliefert werden könnten. Bürgermeister Matthias Mahler.
3: Man bestellt es quasi, die Drohne fliegt dann an. Also man gibt einen Abgabepunkt an, idealerweise der Garten oder irgendein Platz, wo halt eine Drohne dann liefern kann. Und die Drohne landet aber nicht, weil die ist 2 Meter groß. Ungefähr, sondern die hat eine Seilkonstruktion und an dieser Seilkonstruktion wird dann die Ware haberl abgelassen und ausgeklingt und dann haben sie sozusagen die Lieferung aus der Luft.
1: Die 3000 Einwohnergemeinde Horgau ist die erste Gemeinde in Deutschland, in der eine Drohne Waren ausliefern wird. Die Testphase soll im Spätsommer starten. Immer mehr Menschen suchen Hilfe bei der psychologischen Beratungsstelle für Ehe, Familien und Lebensfragen im Bistum Augsburg. Die 60 Beraterinnen und Berater haben im vergangenen Jahr über 7.500 Menschen in mehr als 26.000 Beratungsstunden weitergeholfen, berichtet die Leiterin Maria Mutter.
4: Also die meisten Klienten, die zu uns kommen, sind ja eigentlich Paare oder Klienten mit Paarthemen. Das geht wirklich von, wir schaffen in der Kommunikation nicht mehr gut auf einen Nenner zu kommen, bis hin zu, wir haben Gedanken, wir möchten uns trennen. Genau. Ansonsten haben wir auch viele Einzelklienten, die letztlich auch mit ganz vielen Beziehungsthemen zu uns kommen, aber auch mit Trauer, Sorgen in der Familie, Selbstwertproblematiken.
1: Der Bedarf an Beratungen steigt nach wie vor an. Viele Menschen, die keinen Psychotherapieplatz finden, wenden sich erstmal an die Beratungsstellen der EFL. Aber auch die müssen personell und finanziell den Gürtel enger schnallen. 3 Mitarbeiter des Augsburger Uniklinikums sind heute mit dem Organspendepreis 2026 ausgezeichnet worden. David Kempin berichtet.
5: Die 3 Transplantationsbeauftragten begleiten persönlich jeden einzelnen Organspendeprozess und sorgen dafür, dass auch von rechtlicher und bürokratischer Seite alles glatt läuft. Gesundheitsministerin Judith Gerlach betonte bei der Preisverleihung in München, es sei sehr wichtig, die Bereitschaft zur Organspende zu fördern. Ziel sei es, dass die Menschen auf den Wartelisten möglichst schnell ein lebensrettendes Organ erhalten. In diesem Jahr gab es in Bayern 67 Organspender. Zum Stichtag 31. Mai standen über 1000 Patientinnen und Patienten aus Bayern auf der Warteliste für eine Transplantation.
1: Dankeschön, David. 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Wir haben einen Sonne-Wolken-Mix und 25 Grad in der Spitze. Über Nacht werden die Wolken dann dichter. Morgen Vormittag können sie auch noch ein paar Regenschauer bringen. Aber ansonsten wird auch morgen wieder ein schöner Tag mit bis zu 10 Stunden Sonnenschein. Wir stehen auf mit 16 Grad in Augsburg und der Region. Und am Nachmittag steigt die Quecksilbersäule auf 23 Grad.
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6: Geblitzt wird gerade in Gersthofen in der Bahnhofstraße und in Augsburg im Lerchenweg. Fehlt noch was? Staus und Blitzer könnt ihr uns gerne per WhatsApp zuschicken an die 0821 50 242 26. Alle Blitzer findet ihr auf radioaugsburg.de.
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0: Einen schönen sonnigen Donnerstagnachmittag, ihr hört Radio Augsburg. Wir schauen jetzt gemeinsam in die Hammerschmiede.
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0: Ein Stück Geschichte kehrt in die Hammerschmiede zurück. Der Branntweinbach führt nach vielen Jahrzehnten endlich wieder Wasser. Möglich macht das der Bau einer neuen Kita. Dort wird Grundwasser aus der Baugrube in das alte Bachbett geleitet. Der Bach trieb früher das Hammerwerk an, das dem Stadtteil Hammerschmiede auch seinen Namen gab. Sobald die Bauarbeiten abgeschlossen sind und die Pumpen abgeschaltet werden, wird der Branntweinbach allerdings leider wieder trocken fallen.
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1: Ich bin Eva Fischer. Augsburg hat ein neues Katastrophenhaus. Die deutschlandweit einzigartige Einrichtung wurde gestern Nachmittag in der Feuerwehr-Erlebniswelt eröffnet und soll den Besuchern zeigen, welche Auswirkungen Katastrophen wie ein Stromausfall haben und wie man sich am besten verhält. Nach dem WM-Aus findet das erste Heimspiel der deutschen Fußballnationalmannschaft in der Augsburger WWK-Arena statt. Und zwar am 27. September. Gespielt wird gegen Griechenland. Die deutsche Elf steigt während ihres Besuchs in Augsburg im Hotel Maximilians ab. Und nun zu weiteren Nachrichten aus Bayern, Deutschland und der Welt.
2: Ich bin Dominik Schweiger. Keine telefonische Krankschreibung mehr, eine Bescheinigung vom ersten Krankheitstag an. Diese Reformvorhaben der schwarz-roten Koalition stoßen vielen sauer auf. Unter anderem der ehemaligen Grünen-Chefin Lang. Auf Instagram meint sie:
3: Diese ganze Regelung trieft mal wieder vor Misstrauen gegenüber Arbeitnehmern und Ärzten. Und dahinter steht schon wieder der Gedanke, dass das Problem unserer Wirtschaft sei, dass die Deutschen zu faul sind und zu wenig arbeiten wollen.
2: Unter anderem der Hausärzteverband warnt vor überfüllten Wartezimmern. Vor Gericht bekommen die Grenzkontrollen nochmal Gegenwind. Das Verwaltungsgericht München hat 3 Kontrollen an der deutsch-österreichischen Grenze nachträglich für rechtswidrig erklärt. Die Richter sehen Zweifel an der Vereinbarkeit mit dem Schengen-Recht. Die Bundesregierung hält an den Kontrollen aber vorerst fest, weil die Urteile nur die konkreten Einzelfälle betreffen. Der DFB will Bundestrainer Julian Nagelsmann offenbar loswerden. Laut Bild haben DFB-Spitze und Nagelsmann in Frankfurt über einen Rücktritt gesprochen. Der 38-Jährige soll sich Bedenkzeit erbeten haben. Die Frankfurter Rundschau berichtet unterdessen, seine Ablösung sei bereits beschlossene Sache und soll bis zum Wochenende feststehen. Als Nachfolger wird Jürgen Klopp gehandelt. Russland soll über Monate hinweg gezielt Drohnen über NATO-Staaten eingesetzt haben. Zu dem Schluss kommt eine Analyse der britischen Denkfabrik IISS. Demnach wurden zwischen 2024 und Anfang 2026 insgesamt 144 Vorfälle registriert. Viele davon über Militärstandorten, Flughäfen und kritischer Infrastruktur. Deutschland war laut dem Bericht am häufigsten betroffen. Eine offizielle Bestätigung der Vorwürfe gibt es bislang nicht. Für die Bauern beginnt jetzt die wichtigste Zeit des Jahres. Die Getreideernte wird aber von Hitze, Trockenheit und steigenden Kosten überschattet. Der Deutsche Bauernverband befürchtet Einbußen bei der Ernte. Gleichzeitig sorgen höhere Dieselpreise und die Diskussion über Minijobs für weitere Belastung.
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1: Mit allerfeinstem Sommerwetter geht's in Richtung Feierabend. Hier in Augsburg und der Region. Auch am Abend bleibt Thermometer noch über 20 Grad und Regen ist heute kein Thema mehr. Allerdings werden in der Nacht auf morgen mehr Wolken auftauchen. Sie können in der Nacht auch den ein oder anderen Regenschauer fallen lassen. Morgen Vormittag haben wir dann noch ein paar Restwolken, aber es ist mild beim Aufstehen, 16 Grad. Die Wolken lösen sich nach und nach auf und es wird wieder ein schöner sonniger Tag mit bis zu 23 Grad.
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4: Geblitzt wird gerade in Friedberg in der Haberskircher Straße und in Gersthofen in der Bahnhofstraße. Fehlt noch was? Staus und Blitzer könnt ihr uns gerne per WhatsApp zuschicken an die 0821 50 242 26. Alle Blitzer findet ihr auf radioaugsburg.de.
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0: Ihr hört Radio Augsburg am Donnerstag. Donnerstag, der kleine Bruder vom Freitag. Das heißt, das Wochenende steht fast schon vor der Tür. Ich würde mal sagen, es ist Zeit, dass wir ein paar Tipps fürs Wochenende zusammensuchen.
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0: Die Königsbrunner Gouch hat noch bis zum Sonntag geöffnet und lädt uns zum Feiern und Schunkeln ein. Das Staatstheater Augsburg, das spielt heute die Oper Carmen. Beginn im Martini-Park ist um 19.30 Uhr. Und Kultur im Schloss heißt es im Sissi-Schloss in Eichach. Es gibt einen Liederabend heute, Beginn ist um 19 Uhr. Kino unter freiem Himmel gibt's ab heute wieder in Augsburg. Den ganzen Sommer über bis in den August hinein gibt's im Familienbad am Plärrer neue Filme und Filmklassiker zu sehen beim Lechflimmern. Die Filme starten immer bei Einbruch der Dunkelheit. Morgen und am Samstag wird dann auf Schloss Nordendorf der kleine Prinz gezeigt. Beginn ist um 21 Uhr und zurück ins dritte Jahrhundert heißt's am Wochenende am Rotsee. Dort findet nämlich jeweils ab 10 Uhr das Römerlager statt. Das historische Lager vermittelt authentische Einblicke in den Alltag der Römer. Es gibt zahlreiche Vorführungen und Mitmachaktionen. Das traditionelle Ulrichsstraßenfest findet am Samstag in Augsburg statt. Gefeiert wird zwischen St. Ulrich und der Spitalgasse ab 13 Uhr. Und am Samstagabend ist dann in Augsburg auch noch die lange Nacht der Wissenschaft. Es gibt mehr als 55 Vorträge, Vorführungen und Experimente zum Mitmachen. Los geht's um 18.30 Uhr und die lange Nacht der Wissenschaft geht in Augsburg bis 23 Uhr. Morgen erfahrt ihr noch mehr dazu übrigens. Und wenn ihr noch ein paar Tipps für euer Wochenende braucht, dann schaut gerne auch in unseren Veranstaltungskalender in der Radio Augsburg App und auf radioaugsburg.de.
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Ihr hört Radio Augsburg, einen schönen Donnerstagnachmittag. Schön, dass es nicht mehr so bolle heiß ist wie letzte Woche, oder? Das war ja wirklich nicht mehr normal, was wir da an Hitze hatten. Tatsächlich zeigen das jetzt auch die Statistiken. Die Wetterstatistik für den Juni ist da. Und wie viele krasse Hitzetage wir hatten, das erfahrt ihr gleich bei uns um halb in den Lokalnachrichten. Wir schauen da aber auch nach Nördlingen. Dort haben nämlich die Mitarbeiter des Batterieherstellers Varta gegen die Schließung ihres Werks protestiert.

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1: Ich bin Eva Fischer. Hochwasser, Stürme, extreme Hitze, aber auch Krieg oder wie im Winter in Berlin gehackte Stromleitungen können zu einem Blackout führen, einem totalen Strom- und Systemausfall. Gestern wurde daher das neue Katastrophenhaus in der Augsburger Feuerwehr Erlebniswelt eröffnet, wo man sich für diesen Ernstfall vorbereiten kann. Joachim Herrmann, Bayerns Katastrophenschutzminister.
2: Vor 5 Jahren war diese Hochwasserkatastrophe im Ahrtal. Und wir haben da auch feststellen müssen, es gibt Dinge, das kann gar nicht alles der Staat nur vorsorgen. Allein die Frage, dass dort, nachdem dann mit dem Hochwasser auch für die Edeka oder all die Märkte weggeschwemmt waren, die Leute ein Problem hatten mit ihrer eigenen Lebensmittelversorgung.
1: Daher gibt es im Katastrophenschutzhaus in der Feuerwehr Erlebniswelt in Augsburg einen beispielhaft bestückten Vorratsschrank, medizinische Tipps, genauso aber dunkle Gänge, durch die man sich erstmal zum Ausgang tasten muss. Alles, damit wir Besucher ab jetzt noch besser für den Ernstfall gewappnet sind. Mit einer Mahnwache haben Mitarbeiter von Warta Micro Production in Nördlingen heute Nachmittag gegen die Schließung ihres Werks protestiert. Im Mai wurde öffentlich, dass der Batteriehersteller im Herbst das Werk dicht machen möchte. 350 Menschen könnten dadurch ihre Jobs verlieren. Warta galt noch vor wenigen Jahren als Leuchtturmprojekt. Doch ein Großkunde von Warta möchte seine Batterien in Zukunft lieber günstig in China produzieren lassen. Augsburg hat einen außergewöhnlich heißen Juni erlebt. An 11 Tagen kletterte das Thermometer über 30 Grad. So oft wie noch nie in einem Juni seit Beginn der Aufzeichnungen. Auch die Durchschnittstemperatur war im Juni ungewöhnlich hoch. Mit 19,7 Grad lag sie deutlich über dem langjährigen Mittel von 16,3 Grad. Gleichzeitig fiel zu wenig Regen. In Horgau im Landkreis Augsburg sollen testweise Lieferdrohnen unterwegs sein. Ein Start-up-Unternehmen aus Augsburg will testen, wie zum Beispiel Medikamente oder Essen per Drohne direkt zu den Menschen nach Hause geliefert werden könnten. Bürgermeister Matthias Mahler.
3: Man bestellt es quasi, die Drohne fliegt dann an, also man gibt einen Abgabepunkt an, idealerweise der Garten oder irgendein Platz, wo halt eine Drohne dann liefern kann. Und die Drohne landet aber nicht, weil die ist 2 Meter groß. Ungefähr, sondern die hat eine Seilkonstruktion und an dieser Seilkonstruktion wird dann die Ware Haberl abgelassen und ausgeklinkt und dann haben sie sozusagen die Lieferung aus der Luft.
1: Die 3000 Einwohnergemeinde Horgau ist die erste Gemeinde in Deutschland, in der eine Drohne Waren ausliefern wird. Die Testphase soll im Spätsommer starten. Immer mehr Menschen suchen Hilfe bei der psychologischen Beratungsstelle für Ehe, Familien und Lebensfragen im Bistum Augsburg. Die 60 Beraterinnen und Berater haben im vergangenen Jahr über 7.500 Menschen in mehr als 26.000 Beratungsstunden weitergeholfen, berichtet die Leiterin Maria Mutter.
4: Also die meisten Klienten, die zu uns kommen, sind ja eigentlich Paare oder Klienten mit Paarthemen. Das geht wirklich von, wir schaffen in der Kommunikation nicht mehr gut auf einen Nenner zu kommen, bis hin zu, wir haben Gedanken, wir möchten uns trennen. Genau. Ansonsten haben wir auch viele Einzelklienten, die letztlich auch mit ganz vielen Beziehungsthemen zu uns kommen, aber auch mit Trauer, Sorgen in der Familie, Selbstwertproblematiken.
1: Der Bedarf an Beratungen steigt nach wie vor an. Viele Menschen, die keinen Psychotherapieplatz finden, wenden sich erstmal an die Beratungsstellen der EFL. Aber auch die müssen personell und finanziell den Gürtel enger schnallen. 3 Mitarbeiter des Augsburger Uniklinikums sind heute mit dem Organspendepreis 2026 ausgezeichnet worden. David Kempin berichtet.
5: Die 3 Transplantationsbeauftragten begleiten persönlich jeden einzelnen Organspendeprozess und sorgen dafür, dass auch von rechtlicher und bürokratischer Seite alles glatt läuft. Gesundheitsministerin Judith Gerlach betonte bei der Preisverleihung in München, es sei sehr wichtig, die Bereitschaft zur Organspende zu fördern. Ziel sei es, dass die Menschen auf den Wartelisten möglichst schnell ein lebensrettendes Organ erhalten. In diesem Jahr gab es in Bayern 67 Organspender. Zum Stichtag 31. Mai standen über 1000 Patientinnen und Patienten aus Bayern auf der Warteliste für eine Transplantation.
1: Dankeschön, David. Und alles Wichtige aus Augsburg und der Region lest ihr wie immer auch online bei uns unter radioaugsburg.de sowie in der Radio Augsburg App. Und jetzt schauen wir noch aufs Wetter. Mit allerfeinstem Sommerwetter geht's in Richtung Feierabend. hier in Augsburg und der Region. Auch am Abend bleibt Thermometer noch über 20 Grad und Regen ist heute kein Thema mehr. Allerdings werden in der Nacht auf morgen mehr Wolken auftauchen. Sie können in der Nacht auch den ein oder anderen Regenschauer fallen lassen. Morgen Vormittag haben wir dann noch ein paar Restwolken, aber es ist mild beim Aufstehen, 16 Grad. Die Wolken lösen sich nach und nach auf und es wird wieder ein schöner sonniger Tag mit bis zu 23 Grad.
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6: Geblitzt wird gerade in Friedberg in der Haberskircher Straße und in Gersthofen in der Bahnhofstraße. Fehlt noch was? Staus und Blitzer könnt ihr uns gerne per WhatsApp zuschicken an die 0821 50 242 26. Alle Blitzer findet ihr auf radioaugsburg.de.
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0: Das ist Radio Augsburg am Donnerstag. Gut gelaunt geht's durch euren Nachmittag.
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0: Heute Abend startet das Lechflimmern im Plärrerbad bei uns in Augsburg. Bis Ende August verwandelt sich das Familienbad am Plärrer wieder in ein Open-Air-Kino. Mit aktuellen Kinofilmen auf zwei Leinwänden, Klassikern und besonderen Events. Auf dem Programm stehen unter anderem der neue Eberhofer-Krimi Steckerlfisch-Fiasko, Jubiläumsvorführungen von Top Gun und Trainspotting sowie Konzertfilme und exklusive Premieren. Außerdem werden mehrere prominente Gäste erwartet. Je nach Wetter rechnen die Veranstalter in diesem Sommer wieder mit bis zu 60.000 Besucherinnen und Besuchern.
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1: Ich bin Eva Fischer. Drei Mitarbeiter des Universitätsklinikums Augsburg erhalten den Organspendepreis 2026. Die drei Transplantationsbeauftragten begleiten persönlich jede Organspende und sorgen dafür, dass alles glatt geht. Sie wurden heute in München ausgezeichnet. 7.500 Menschen im Bistum Augsburg haben im vergangenen Jahr Hilfe bei den psychologischen Beratungsstellen für Ehe, Familien und Lebensfragen der Diözese gesucht und gefunden. Das geht aus dem Tätigkeitsbericht für das Jahr 2025 hervor. Den Löwenanteil mit 41% machen mittlerweile Paarberatungen aus. Und nun zu weiteren Nachrichten aus Bayern, Deutschland und der Welt.
2: Ich bin Dominik Schwalger. Die Menschen in Deutschland sind zu oft krank und arbeiten zu wenig. So sieht's zumindest Kanzler Merz und seine Regierung. Ihr Ansatz: Beschäftigte sollen künftig schon ab dem ersten Tag eine Krankschreibung vom Arzt vorlegen müssen. Reine Symbolpolitik, kritisiert unter anderem die IG Metall.
3: Eine Attestpflicht ab dem ersten Krankheitstag ist reine Symbolpolitik und stellt die Beschäftigten unter Generalverdacht. Das senkt keine Krankenstände und macht auch niemanden gesünder. Was wir wirklich brauchen, ist nicht mehr Bürokratie, sondern wir brauchen bessere Arbeitsbedingungen.
2: So Sozialvorstand Reinstädtler. Die Regierung stelle Arbeitnehmer unter Generalverdacht, heißt es. Auf den Feldern laufen die Mähdrescher auf Hochtouren, die Sorgen der Landwirte aber auch. Mit der Getreideernte beginnt zwar die wichtigste Zeit des Jahres, doch Hitze, Trockenheit und gestiegene Kosten, die trüben die Stimmung. Der Bauernverband befürchtet Einbußen bei den Erträgen. Gleichzeitig sorgen das Ende des Tankrabatts und die Diskussion über Änderungen bei den Minijobs für weiteren Druck auf die Betriebe. Nicht die Miete allein macht Wohnen teuer. Gerade in älteren Wohnungen steigen laut ImmoScout24 vor allem die Nebenkosten. Bei einer monatlichen Nebenkostenvorauszahlung von 250 Euro sind das demnach gut 10 Euro mehr im Monat. Entscheidend sei dabei immer häufiger, wie energieeffizient eine Wohnung ist, heißt es. Für Tesla läuft's wieder besser als gedacht. Der E-Auto-Hersteller hat im zweiten Quartal deutlich mehr Fahrzeuge ausgeliefert als erwartet. Rund 480.000 Autos gingen an Kunden, etwa ein Viertel mehr als vor einem Jahr. Die Börse reagierte mit Kursgewinnen. Julian Nagelsmann steht als Bundestrainer offenbar auf der Kippe. Nach Infos der Bild hat die DFB-Spitze mit dem 38-Jährigen bereits über einen Rücktritt gesprochen. Die Frankfurter Rundschau berichtet, eine Trennung sei bereits beschlossen und könne bis zum Wochenende verkündet werden. Als möglicher Nachfolger wird Jürgen Klopp gehandelt.
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1: Mit allerfeinstem Sommerwetter geht's in Richtung Feierabend hier in Augsburg und der Region. Auch am Abend bleibt's Thermometer noch über 20 Grad und Regen ist heute kein Thema mehr. Allerdings werden in der Nacht auf morgen mehr Wolken auftauchen. Sie können in der Nacht auch den ein oder anderen Regenschauer fallen lassen. Morgen Vormittag haben wir dann noch ein paar Restwolken, aber es ist mild beim Aufstehen, 16 Grad. Die Wolken lösen sich nach und nach auf und es wird wieder ein schöner sonniger Tag mit bis zu 23 Grad.
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4: Geblitzt wird gerade in Augsburg in der Mühlhauser Straße und in Augsburg im Lerchenweg. Fehlt noch was? Staus und Blitzer könnt ihr uns gerne per WhatsApp zuschicken an die 0821 50 242 26. Alle Blitzer findet ihr auf radioaugsburg.de.
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0: Ihr hört Radio Augsburg, einen schönen Donnerstagnachmittag. Wann wird's mal wieder richtig Sommer? Ein Sommer, wie er früher einmal war. Das sang Rudi Carrell schon 1975. Und auch heute fragt sich das manch einer angesichts der Hitze in der letzten Woche. Meine Kollegin Sarah Nägele hat mit den Augsburgern gesprochen.
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2: Wie war früher der Sommer in Augsburg eigentlich?
3: Wie er früher einmal war. Ja,
4: der Sommer war noch nicht so heiß, habe ich es empfunden jetzt.
5: Nicht so heiß. Er war schön, lange Perioden von schönem Wetter, aber nicht so heiß. Also gefühlt 15 Grad weniger.
4: Da erinnere ich schon auch heiße Sommer.
6: Aber dieses Jahr ist schon extrem heiß.
7: Tatsächlich ist die Durchschnittstemperatur in Augsburg seit 1881 zwar nicht um 15, aber um 2,2 Grad gestiegen. 2024 war dann sogar das wärmste Jahr seit Beginn der Wetteraufzeichnungen. Und Hitzetage über 30 Grad haben in den letzten Jahrzehnten stark zugenommen. Im Schnitt gibt es rund 10 bis 15 solcher Tage jeden Sommer. Aber was war denn außer den Temperaturen anders am Augsburger Sommer?
5: Die Leute sind unter der Woche rausgegangen, weil es war halt ein bisschen was los. Jetzt, wenn man an einem Dienstag oder Mittwoch durch die Innenstadt geht, da ist es schon relativ ruhig.
8: Was ich noch gut weiß, ist Maximilianstraße. Herkulesbrunnen war einfach ein Treffpunkt, wo sich jeder da war. Wir haben dort auch gewohnt und das war eine schöne Zeit.
9: Maximilianstraße, Herkulesbrunnen war eigentlich eine wunderbare Geschichte, auch zum Leidwesen einiger Anwohner sicherlich. Aber wenn man in der Innenstadt wohnt, ist es halt einfach auch mal etwas laut. Früher hat man in der zweiten Spur gehalten, im absoluten Halteverbot, hat ein Espresso getrunken, hat sich verabredet. Es war wie in Italien, man ist klargekommen, man hat gehupt, der Verkehr. Es war einfach ein plastisches Leben. Die Straße ist zu Tode reguliert. Es lebt halt nur noch am Wochenende. Früher war es sonntags, montags, dienstags.
6: Moment. Von früher fragen, es war schöner. Mir würde die Zeit wieder hersuchen, wie es früher war.
7: Früher war also alles besser, finden die Augsburger. Aber die Stadt ist ja immer noch genauso schön, deshalb geht nach draußen und genießt sie. Am besten, bevor die nächste 30-Grad-Marke geknackt wird.

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Ihr hört Radio Augsburg, einen schönen Donnerstagnachmittag. Schön, dass es nicht mehr so bolle heiß ist wie letzte Woche, oder? Das war ja wirklich nicht mehr normal, was wir da an Hitze hatten. Tatsächlich zeigen das jetzt auch die Statistiken. Die Wetterstatistik für den Juni ist da. Und wie viele krasse Hitzetage wir hatten, das erfahrt ihr gleich bei uns um halb in den Lokalnachrichten. Wir schauen da aber auch nach Nördlingen. Dort haben nämlich die Mitarbeiter des Batterieherstellers Warta gegen die Schließung ihres Werks protestiert.

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1: Ich bin Eva Fischer. Hochwasser, Stürme, extreme Hitze, aber auch Krieg oder wie im Winter in Berlin gehackte Stromleitungen können zu einem Blackout führen, einem totalen Strom- und Systemausfall. Gestern wurde daher das neue Katastrophenhaus in der Augsburger Feuerwehr Erlebniswelt eröffnet, wo man sich für diesen Ernstfall vorbereiten kann. Joachim Herrmann, Bayerns Katastrophenschutzminister.
2: Vor 5 Jahren war diese Hochwasserkatastrophe im Ahrtal. Und wir haben da auch feststellen müssen, es gibt Dinge, das kann gar nicht alles der Staat nur vorsorgen. Allein die Frage, dass dort, nachdem dann mit dem Hochwasser auch die Edeka oder all die Märkte weggeschwemmt waren, die Leute ein Problem hatten mit ihrer eigenen Lebensmittelversorgung.
1: Daher gibt es im Katastrophenschutzhaus in der Feuerwehr Erlebniswelt in Augsburg einen beispielhaft bestückten Vorratsschrank, medizinische Tipps, genauso aber dunkle Gänge, durch die man sich erstmal zum Ausgang tasten muss. Alles, damit wir Besucher ab jetzt noch besser für den Ernstfall gewappnet sind. Mit einer Mahnwache haben Mitarbeiter von Warta Micro Production in Nördlingen heute Nachmittag gegen die Schließung ihres Werks protestiert. Im Mai wurde öffentlich, dass der Batteriehersteller im Herbst das Werk dicht machen möchte. 350 Menschen könnten dadurch ihre Jobs verlieren. Warta galt noch vor wenigen Jahren als Leuchtturmprojekt. Doch ein Großkunde von Warta möchte seine Batterien in Zukunft lieber günstig in China produzieren lassen. Augsburg hat einen außergewöhnlich heißen Juni erlebt. An 11 Tagen kletterte das Thermometer über 30 Grad. So oft wie noch nie in einem Juni seit Beginn der Aufzeichnungen. Auch die Durchschnittstemperatur war im Juni ungewöhnlich hoch. Mit 19,7 Grad lag sie deutlich über dem langjährigen Mittel von 16,3 Grad. Gleichzeitig fiel zu wenig Regen. In Horgau im Landkreis Augsburg sollen testweise Lieferdrohnen unterwegs sein. Ein Start-up-Unternehmen aus Augsburg will testen, wie zum Beispiel Medikamente oder Essen per Drohne direkt zu den Menschen nach Hause geliefert werden könnten. Bürgermeister Matthias Mahler.
3: Man bestellt es quasi, die Drohne fliegt dann an. Also man gibt einen Abgabepunkt an, idealerweise der Garten oder irgendein Platz, wo halt eine Drohne dann liefern kann. Und die Drohne landet aber nicht, weil die ist 2 Meter groß. Ungefähr, sondern die hat eine Seilkonstruktion und an dieser Seilkonstruktion wird dann die Ware herbal abgelassen und ausgeklinkt und dann haben sie sozusagen die Lieferung aus der Luft.
1: Die 3000 Einwohnergemeinde Horgau ist die erste Gemeinde in Deutschland, in der eine Drohne Waren ausliefern wird. Die Testphase soll im Spätsommer starten. Immer mehr Menschen suchen Hilfe bei der psychologischen Beratungsstelle für Ehe, Familien und Lebensfragen im Bistum Augsburg. Die 60 Beraterinnen und Berater haben im vergangenen Jahr über 7500 Menschen in mehr als 26.000 Beratungsstunden weitergeholfen, berichtet die Leiterin Maria Mutter.
4: Also die meisten Klienten, die zu uns kommen, sind ja eigentlich Paare oder Klienten mit Paarthemen. Das geht wirklich von, wir schaffen in der Kommunikation nicht mehr gut auf einen Nenner zu kommen, bis hin zu, wir haben Gedanken, wir möchten uns trennen. Genau. Ansonsten haben wir auch viele Einzelklienten, die letztlich auch mit ganz viel Beziehungsthemen zu uns kommen, aber auch mit Trauer, Sorgen in der Familie, Selbstwertproblematiken.
1: Der Bedarf an Beratungen steigt nach wie vor an. Viele Menschen, die keinen Psychotherapieplatz finden, wenden sich erstmal an die Beratungsstellen der EFL. Aber auch die müssen personell und finanziell den Gürtel enger schnallen. 3 Mitarbeiter des Augsburger Uniklinikums sind heute mit dem Organspendepreis 2026 ausgezeichnet worden. David Kempin berichtet.
5: Die 3 Transplantationsbeauftragten begleiten persönlich jeden einzelnen Organspendeprozess und sorgen dafür, dass auch von rechtlicher und bürokratischer Seite alles glatt läuft. Gesundheitsministerin Judith Gerlach betonte bei der Preisverleihung in München, es sei sehr wichtig, die Bereitschaft zur Organspende zu fördern. Ziel sei es, dass die Menschen auf den Wartelisten möglichst schnell ein lebensrettendes Organ erhalten. In diesem Jahr gab es in Bayern 67 Organspender. Zum Stichtag 31. Mai standen über 1000 Patientinnen und Patienten aus Bayern auf der Warteliste für eine Transplantation.
1: Dankeschön, David. Und alles Wichtige aus Augsburg und der Region lest ihr wie immer auch online bei uns unter radioaugsburg.de sowie in der Radio Augsburg App. Und jetzt schauen wir noch aufs Wetter. Mit allerfeinstem Sommerwetter geht's in Richtung Feierabend. hier in Augsburg und der Region. Auch am Abend bleibt Thermometer noch über 20 Grad und Regen ist heute kein Thema mehr. Allerdings werden in der Nacht auf morgen mehr Wolken auftauchen. Sie können in der Nacht auch den ein oder anderen Regenschauer fallen lassen. Morgen Vormittag haben wir dann noch ein paar Restwolken, aber es ist mild beim Aufstehen, 16 Grad. Die Wolken lösen sich nach und nach auf und es wird wieder ein schöner sonniger Tag mit bis zu 23 Grad.
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6: Geblitzt wird gerade in Augsburg in der Mühlhauser Straße und in Augsburg im Lerchenweg. Fehlt noch was? Staus und Blitzer könnt ihr uns gerne per WhatsApp zuschicken an die 0821 50 242 26. Alle Blitzer findet ihr auf radioaugsburg.de.
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1: Ich bin Oliver Urbanke. Die Bundesregierung will Menschen mit kleinem und mittlerem Einkommen etwas entlasten. Eine berufstätige Familie mit zwei Kindern soll künftig beispielsweise im Vergleich zu heute bis zu 600 Euro weniger Steuern im Jahr zahlen. Das ist eine von mehreren Maßnahmen, die im neuen Reformpaket festgelegt wurden. Außerdem können Arbeitsverträge künftig 4 statt wie bisher 2 Jahre lang befristet werden. Und wer nicht arbeiten kann, weil er krank ist, muss schon ab dem ersten Tag ein Attest vorlegen. Der DFB will Bundestrainer Julian Nagelsmann offenbar loswerden. Das berichtet unter anderem die Bild-Zeitung. Fabian Schaffer mit den Einzelheiten.
2: DFB-Präsident Neundorf, Sportdirektor Völler, Ligaboss Watzke und DFB-Geschäftsführer Rettig sollen mit Nagelsmann in Frankfurt zusammengekommen sein, 3 Tage nach dem blamablen WM-Aus gegen Paraguay. Dort sollen sie ihm den Rücktritt nahegelegt haben. Der 38-Jährige soll sich Bedenkzeit erbeten haben. Als möglicher Nachfolger wird Jürgen Klopp gehandelt.
1: Die heißesten Monate des Jahres stehen erst noch an. Trotzdem hat es nach Schätzungen des Robert-Koch-Instituts in diesem Jahr bereits mehr als 800 hitzebedingte Todesfälle bei uns gegeben. Davon betroffen waren vor allem ältere Menschen. Mehr als die Hälfte waren 85 oder älter. Unter 65 Jahren wurden knapp 40 Fälle verzeichnet. Bayernweit sind etwa die Hälfte der 15-jährigen Mädchen und 30% der 15-jährigen Jungen vollständig gegen HPV geimpft. Zu wenige, sagt Bayerns Gesundheitsministerin Gerlach und ruft zum Start der Bayerischen Impfwoche morgen unter anderem zu dieser Impfung auf. HPV-Viren können unter anderem die Ursache für Gebärmutterhalskrebs oder Tumore im Rachen sein.
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1: Den Feierabend können wir bei schönem Sonnenschein und angenehmen Temperaturen zwischen 23 und 29 Grad genießen. Später am Abend ziehen im nördlichen Franken ein paar Wolken mit etwas Regen durch. Die Nacht wird also nicht ganz trocken. Morgen gibt es in Alpennähe noch letzte Schauer. Die Sonne setzt sich aber größtenteils durch. Insgesamt wird es etwas kühler als heute.
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3: Geblitzt wird gerade in Augsburg in der Mühlhauser Straße und in Friedberg in der Rotenbergstraße. Fehlt noch was? Staus und Blitzer könnt ihr uns gerne per WhatsApp zuschicken an die 0821 50 242 26. Alle Blitzer findet ihr auf radioaugsburg.de.
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1: Den Feierabend können wir bei schönem Sonnenschein und angenehmen Temperaturen zwischen 23 und 29 Grad genießen. Später am Abend ziehen im nördlichen Franken ein paar Wolken mit etwas Regen durch. Die Nacht wird also nicht ganz trocken. Morgen gibt's in Alpennähe noch letzte Schauer. Die Sonne setzt sich aber größtenteils durch. Insgesamt wird's etwas kühler als heute.
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2: Geblitzt wird gerade in Augsburg in der Mühlhauser Straße und in Friedberg in der Rotenbergstraße. Fehlt noch was? Staus und Blitzer könnt ihr uns gerne per WhatsApp zuschicken an die 0821 50 242 26. Alle Blitzer findet ihr auf radioaugsburg.de.
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1: Ich bin Oliver Urbanke. Keine telefonische Krankschreibung mehr, eine Bescheinigung vom ersten Krankheitstag an. Diese Reformvorhaben der schwarz-roten Koalition stoßen vielen sauer auf. Unter anderem der ehemaligen Grünen-Chefin Lang. Auf Instagram meint sie:
2: Diese ganze Regelung trieft mal wieder vor Misstrauen gegenüber Arbeitnehmern und Ärzten. Und dahinter steht schon wieder der Gedanke, dass das Problem unserer Wirtschaft sei, dass die Deutschen zu faul sind und zu wenig arbeiten wollen.
1: Unter anderem der Hausärzteverband warnt vor überfüllten Wartezimmern. Wir müssen mehr in den Klimaschutz investieren. Dafür plädiert eine große Mehrheit laut einem neuen ARD-Deutschland-Trend. Demnach halten es fast 90% für notwendig, Verkehrswege, Schulen und Krankenhäuser besser auf künftige Hitzewellen vorzubereiten. 2/3 der Befragten äußerten die Sorge, dass der Klimawandel unsere Lebensgrundlage zerstört. Ein IT-Ausfall hat die bayerische Justiz offenbar lahmgelegt. Staatsanwaltschaften in München, Nürnberg, Ansbach und Traunstein sind heute Nachmittag weder per Telefon noch per Mail erreichbar gewesen. Auch das Münchner Landgericht ist betroffen. Wie lange der Ausfall dauert, kann das Justizministerium bislang nicht sagen. Bei der Fußball-WM in Nordamerika stehen die nächsten 16-Finals an. Den Auftakt heute macht Europameister Spanien. Sie treffen auf Österreich mit Trainer Ralf Rangnick. Anstoß hier ist um 21 Uhr. Später in der Nacht heißt es ab 1 Uhr Portugal gegen Kroatien und ab 5 Uhr in der Früh spielt dann die Schweiz gegen Algerien.
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1: Den Feierabend können wir bei schönem Sonnenschein und angenehmen Temperaturen zwischen 23 und 29 Grad genießen. Später am Abend ziehen im nördlichen Franken ein paar Wolken mit etwas Regen durch. Die Nacht wird also nicht ganz trocken. Morgen gibt es in Alpennähe noch letzte Schauer. Die Sonne setzt sich aber größtenteils durch. Insgesamt wird es etwas kühler als heute.
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3: Geblitzt wird gerade in Friedberg in der Rotenbergstraße und auf der B17 Höhe Kleineitingen. Fehlt noch was? Staus und Blitzer könnt ihr uns gerne per WhatsApp zuschicken an die 0821 50 242 26. Alle Blitzer findet ihr auf radioaugsburg.de.
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1: Den Feierabend können wir bei schönem Sonnenschein und angenehmen Temperaturen zwischen 23 und 29 Grad genießen. Später am Abend ziehen im nördlichen Franken ein paar Wolken mit etwas Regen durch. Die Nacht wird also nicht ganz trocken. Morgen gibt's in Alpennähe noch letzte Schauer. Die Sonne setzt sich aber größtenteils durch. Insgesamt wird's etwas kühler als heute.
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2: Geblitzt wird gerade in Friedberg in der Rotenbergstraße und auf der B17-Höhe Kleineitingen. Fehlt noch was? Staus und Blitzer könnt ihr uns gerne per WhatsApp zuschicken an die 0821 50 242 26. Alle Blitzer findet ihr auf radioaugsburg.de.
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1: Ich bin Oliver Urbanke. Vier statt wie bisher 2 Jahre dürfen Arbeitsverträge künftig befristet vergeben werden und das ohne sachliche Begründung vom Arbeitgeber. Gelten soll das für alle, die bis 2030 neu eingestellt werden. Darauf haben sich Union und SPD in ihren neuen Reformplänen geeinigt. Neue Regelungen soll es unter anderem auch im Steuerrecht geben. Die ein geringes oder mittleres Einkommen beziehen, sollen entlastet werden. Mehr Steuern sollen im Gegenzug diejenigen bezahlen, die besonders viel verdienen. Internationale Ermittler sind erstmals gezielt gegen Online-Netzwerke von Männern vorgegangen, die ihre Partnerinnen betäuben und dann sexuell missbrauchen und Aufnahmen davon ins Netz stellen. Nach Angaben von Europol sind über 150 mutmaßliche Opfer und Täter identifiziert worden. Bettina Wisser berichtet.
2: 274 neue Spuren wurden gefunden und 4 neue Online-Gruppen. Und dort, so Europol, teilen die Männer die Videos vom Missbrauch der bewusstlosen Frauen. Und sie tauschen Erfahrungen aus, geben Tipps. Einzelheiten über Opfer und Täter nannte Europol jetzt nicht, weil die Ermittlungen noch laufen.
1: Auf den Feldern laufen die Mähdrescher auf Hochtouren, die Sorgen der Landwirte aber auch. Mit der Getreideernte beginnt zwar die wichtigste Zeit des Jahres, doch Hitze, Trockenheit und gestiegene Kosten trüben die Stimmung. Der Bauernverband befürchtet Einbußen bei den Erträgen. Gleichzeitig sorgen das Ende des Tankrabatts und die Diskussionen über Änderungen bei den Minijobs für zusätzlichen Druck auf die Betriebe. French Open-Sieger Alexander Zverev ist in die 3. Runde des Tennisturniers von Wimbledon eingezogen. Die Nummer 3 der Welt besiegte den französischen Außenseiter Valentin Royer in 3 Sätzen. Neben Zverev zog auch Jan-Lennard Struff in die 3. Runde ein. Er bezwang Brandon Nakashima aus den USA in 5 Durchgängen.
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1: In Franken ziehen immer mal wieder Wolken durch und die können auch etwas Regen mit sich bringen. Es bleibt also nicht ganz trocken. Letzte Schauer können dann morgen auch in Alpennähe runterkommen. Den größten Teil des Tages dominiert dann aber wieder die Sonne. Insgesamt wird es etwas kühler als heute. Es bleibt aber weiter angenehm bei maximal 29 Grad.
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3: Geblitzt wird gerade auf der B17 Höhe Kleineitingen und in Friedberg in der Rothenbergstraße. Fehlt noch was? Staus und Blitzer könnt ihr uns gerne per WhatsApp zuschicken an die 0821 50 242 26. Alle Blitzer findet ihr auf radioaugsburg.de.
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1: In Franken ziehen immer mal wieder Wolken durch und die können auch etwas Regen mit sich bringen. Es bleibt also nicht ganz trocken. Letzte Schauer können dann morgen auch in Alpennähe runterkommen. Den größten Teil des Tages dominiert dann aber wieder die Sonne. Insgesamt wird es etwas kühler als heute. Es bleibt aber weiter angenehm bei maximal 29 Grad.
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2: Geblitzt wird gerade auf der B17 Höhe Kleineitingen und in Friedberg in der Rothenbergstraße. Fehlt noch was? Staus und Blitzer könnt ihr uns gerne per WhatsApp zuschicken an die 0821 50 242 26. Alle Blitzer findet ihr auf radioaugsburg.de.
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1: Ich bin Moritz Einzel. Es soll in Zukunft schwieriger werden, sich krank zu melden. Die Bundesregierung hat deswegen beschlossen, dass alle, die krank sind und nicht zur Arbeit gehen können, bereits ab Tag 1 einen gelben Schein vom Arzt brauchen. Die Krankschreibung per Telefon fällt weg. Ärztevertreter und Opposition sind empört. Jan-Henna Reitze berichtet.
2: Wer hustet, gehört ins Bett und nicht ins Wartezimmer einer Arztpraxis, um sich krankschreiben zu lassen. Ob Kassenärztliche Bundesvereinigung, Hausärzteverband oder Grüne und Linkspartei, die offizielle Krankschreibung ab dem 1. statt wie bisher ab dem 4. Krankheitstag wird als Schikane kritisiert. Geändert werden soll die Vorgabe dazu im Entgeltfortzahlungsgesetz. Arbeitgebern und Gewerkschaften die Möglichkeit bleiben, etwa in Tarifverträgen weiter die alte Regelung zu vereinbaren.
1: Für den früheren Immobilienmilliardär René Benko wird es jetzt ernst. Österreichs oberster Gerichtshof hat seine Verurteilung zu 2 Jahren Haft bestätigt. Der Signa-Gründer wurde wegen betrügerischen Bankrotts schuldig gesprochen. Sein Konzern besaß in Deutschland unter anderem zahlreiche Immobilien der Galeria Kaufhof-Kette. Russland soll über Monate hinweg gezielt Drohnen über NATO-Staaten eingesetzt haben. Zu diesem Schluss kommt eine Analyse der britischen Denkfabrik IISS. Demnach wurden zwischen 2024 und Anfang 2026 insgesamt 144 Vorfälle registriert, viele davon über Militärstandorten, Flughäfen und kritischer Infrastruktur. Deutschland war laut dem Bericht am häufigsten betroffen. Eine offizielle Bestätigung der Vorwürfe gibt es bislang nicht. Der Blick noch zum aktuellen Geschehen bei der Fußball-WM in den USA, Mexiko und Kanada. Heute Abend spielt Österreich im 16. Finale gegen Spanien. Gerade ist Halbzeit und die Spanier führen zur Pause mit 1:0. Um 1 Uhr ist dann Anstoß zur Partie Portugal gegen Kroatien. Und ab 5 Uhr in der Früh spielt dann noch die Schweiz gegen Algerien.
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1: In Franken ziehen immer mal wieder Wolken durch und die können auch etwas Regen dabei haben. Es bleibt also nicht ganz trocken. Letzte Schauer können dann morgen auch in Alpennähe runterkommen. Den größten Teil des Tages dominiert aber wieder die Sonne. Insgesamt wird es etwas kühler als heute. Es bleibt aber weiter angenehm bei bis zu maximal 29 Grad.
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3: Geblitzt wird gerade in Friedberg in der Haberskircher Straße und in Augsburg-Klinkerberg. Fehlt noch was? Staus und Blitzer könnt ihr uns gerne per WhatsApp zuschicken an die 0821 50 242 26. Alle Blitzer findet ihr auf radioaugsburg.de.
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1: In Franken ziehen immer mal wieder Wolken durch und die können auch etwas Regen dabei haben. Es bleibt also nicht ganz trocken. Letzte Schauer können dann morgen auch in Alpennähe runterkommen. Den größten Teil des Tages dominiert aber wieder die Sonne. Insgesamt wird es etwas kühler als heute. Es bleibt aber weiter angenehm bei bis zu maximal 29 Grad.
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2: Geblitzt wird gerade in Friedberg in der Haberskircher Straße und in Augsburg-Klinkerberg. Fehlt noch was? Staus und Blitzer könnt ihr uns gerne per WhatsApp zuschicken an die 0821 50 242 26. Alle Blitzer findet ihr auf radioaugsburg.de.
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1: Ich bin Moritz Einzel. Bundeskanzler Merz hat die geplanten Änderungen bei Krankschreibungen verteidigt. Im ZDF sagte der CDU-Chef, die Abschaffung der telefonischen Krankschreibung werde helfen, die hohen Krankenstände zu senken.
2: Sie müssen nicht am ersten Tag in die Arztpraxis. Sie müssen vom ersten Tag eine Arbeitsunfähigkeitsbescheinigung haben. Und wir kehren damit zu der Regelung zurück, die wir bis Corona hatten in Deutschland. Da hat sich auch niemand darüber beschwert.
1: Verdi-Chef Wernicke und auch der Sozialverband VdK sehen eine Misstrauenskultur gegenüber den Beschäftigten. Die Änderungen sind Teil des geplanten großen Reformpakets der Bundesregierung. Wir müssen mehr in den Klimaschutz investieren. Dafür plädiert eine große Mehrheit laut dem neuen ARD-Deutschland-Trend. Demnach halten es fast 90% für notwendig, Verkehrswege, Schulen und Krankenhäuser besser auf künftige Hitzewellen vorzubereiten. 2/3 der Befragten äußerten die Sorge, dass der Klimawandel unsere Lebensgrundlage zerstört. Auf den Feldern laufen die Mähdrescher auf Hochtouren, die Sorgen der Landwirte aber auch. Mit der Getreideernte beginnt zwar die wichtigste Zeit des Jahres, doch Hitze, Trockenheit und gestiegene Kosten trüben die Stimmung. Der Bauernverband befürchtet Einbußen bei den Erträgen. Gleichzeitig sorgen das Ende des Tankrabatts und die Diskussion über Änderungen bei den Minijobs für zusätzlichen Druck auf die Betriebe. Deutschland ist bekanntlich raus bei der Fußball-WM, aber andere deutschsprachige Teams sind noch dabei. Nach dem 16. Finale der Österreicher heute Abend gegen Spanien spielt morgen früh ab 5 Uhr auch noch die Schweiz gegen Algerien. Nationalcoach Murat Yakin will von einer Favoritenrolle der Eidgenossen eher nichts wissen.
3: Na gut, wenn man die jetzigen Playoff-Spieler gesehen hat, kann man nicht viel von einem Favorit sprechen. Das sind sehr ausgeglichene Partien und das wird auch morgen der Fall sein.
1: In der Nacht um 1 Uhr trifft auch noch Portugal auf Kroatien.
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1: In Franken ziehen immer mal wieder Wolken durch und die können auch etwas Regen dabei haben. Es bleibt also nicht ganz trocken. Letzte Schauer können dann morgen auch in Alpennähe runterkommen. Den größten Teil des Tages dominiert aber wieder die Sonne. Insgesamt wird es etwas kühler als heute. Es bleibt aber weiter angenehm bei bis zu maximal 29 Grad.
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4: Geblitzt wird gerade in Friedberg in der Haberskircher Straße und in Augsburg-Klinkerberg. Fehlt noch was? Staus und Blitzer könnt ihr uns gerne per WhatsApp zuschicken an die 0821 50 242 26. Alle Blitzer findet ihr auf radioaugsburg.de.
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1: In Franken ziehen immer mal wieder Wolken durch und die können auch etwas Regen dabei haben. Es bleibt also nicht ganz trocken. Letzte Schauer können dann morgen auch in Alpennähe runterkommen. Den größten Teil des Tages dominiert aber wieder die Sonne. Insgesamt wird es etwas kühler als heute. Es bleibt aber weiter angenehm bei bis zu maximal 29 Grad.
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2: Geblitzt wird gerade in Friedberg in der Haberskircher Straße und in Augsburg-Klinkerberg. Fehlt noch was? Staus und Blitzer könnt ihr uns gerne per WhatsApp zuschicken an die 0821 50 242 26. Alle Blitzer findet ihr auf radioaugsburg.de.
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1: Ich bin Moritz Einzel. Nach dem deutschen Team sind bei der Fußball-WM jetzt auch unsere Nachbarn aus Österreich ausgeschieden. Das Team von Trainer Ralf Rangnick verlor das 16. Finale gegen Spanien klar mit 0:3. Der Österreicher Marcel Sabitzer von Borussia Dortmund bei Magenta TV.
2: Ich denke, wir hatten die ersten 20 Minuten bis zur Pause ganz guten Start, ganz gute Momente. Aber in so Kleinigkeiten, letzter Pass, letzte Aktion, siehst du, dass bisher die Qualität fehlt, die Genauigkeit. Und daran, da ist der Unterschied. Und deshalb müssen wir uns geschlagen geben. Ich denke, es war heute ein verdienter Sieg für Spanien.
1: Im Achtelfinale trifft Spanien auf den Sieger der Partie Portugal gegen Kroatien. Da ist Anstoß um 1 Uhr. Und um 5 Uhr früh trifft noch die Schweiz auf Algerien. Zum großen Reformpaket der schwarz-roten Bundesregierung gehört auch, dass Krankschreibungen per Telefon künftig nicht mehr möglich sein sollen. Und ab dem ersten Krankheitstag braucht man ein Attest. Kanzler Merz hat die Pläne im ZDF gegen Kritik verteidigt. Das Ganze sei nicht neu und...
3: Wenn die Beschäftigten und die Arbeitgeber eine andere Regelung treffen, dann ist ihnen das freigestellt, das zu tun. Aber wir kehren jetzt gesetzlich zu dem zurück, was wir vor Corona hatten.
1: Die Bundesärztekammer findet das Ende der telefonischen Krankschreibung nicht nachvollziehbar. Beschäftigte in Deutschland haben 2025 seltener und im Durchschnitt kürzer gestreikt als im Jahr zuvor. Ein Institut der gewerkschaftlichen Hans-Böckler-Stiftung hat gut 260 Konflikte gezählt, 25 weniger als im Vorjahr. Das liege auch an der wieder gesunkenen Inflation. Zwei Mädchen haben auf Bahngleisen in Amberg in der Oberpfalz Videoaufnahmen für TikTok gemacht und damit einen Polizeieinsatz ausgelöst. Der Streckenabschnitt sei am Mittwoch für etwa 15 Minuten gesperrt worden, teilte die Polizei mit. Passiert ist den beiden 12- und 13-Jährigen nichts. Sie wurden über die akute Lebensgefahr bei der Aktion aufgeklärt.
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1: Von Norden her ziehen kompakte Wolken mit etwas Regen durch. Abseits davon ist es locker bewölkt oder klar. Die Temperaturen sinken auf 17 bis 12 Grad. Tagsüber halten sich in Alpennähe anfangs noch Wolkenreste mit letzten Schauern. Sonst scheint die Sonne neben wenigen harmlosen Wolken. Die Höchstwerte erreichen 21 bis 16.
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4: Geblitzt wird gerade in Friedberg in der Haberskircher Straße und in Augsburg-Klinkerberg. Fehlt noch was? Staus und Blitzer könnt ihr uns gerne per WhatsApp zuschicken an die 0821 50 242 26. Alle Blitzer findet ihr auf radioaugsburg.de.
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1: Von Norden her ziehen kompakte Wolken mit etwas Regen durch. Abseits davon ist es locker bewölkt oder klar. Die Temperaturen sinken auf 17 bis 12 Grad. Tagsüber halten sich in Alpennähe anfangs noch Wolkenreste mit letzten Schauern. Sonst scheint die Sonne neben wenigen harmlosen Wolken. Die Höchstwerte erreichen 21 bis 26 Grad. Am Samstag erwartet uns viel Sonnenschein. Am Sonntag werden die Wolken zahlreicher und vor allem in der Osthälfte breiten sich Schauer aus.
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2: Geblitzt wird gerade in Friedberg in der Haberskircher Straße und in Augsburg-Klinkerberg. Fehlt noch was? Staus und Blitzer könnt ihr uns gerne per WhatsApp zuschicken an die 0821 50 242 26. Alle Blitzer findet ihr auf radioaugsburg.de.
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1: Ich bin Moritz Einzel. Die Menschen in Deutschland sind zu oft krank und arbeiten zu wenig. So sehen es zumindest Kanzler Merz und seine Regierung. Ihr Ansatz: Beschäftigte sollen künftig schon ab dem ersten Tag eine Krankschreibung vom Arzt vorlegen müssen. Die IG Metall kritisiert das.
2: Das senkt keine Krankenstände und macht auch niemanden gesünder. Was wir wirklich brauchen, ist nicht mehr Bürokratie, sondern wir brauchen bessere Arbeitsbedingungen und wirksamen Gesundheitsschutz.
1: So Sozialvorstand Reinstädtler. Kanzler Merz verteidigte die Neuregelung und betonte, Unternehmen könnten mit ihren Beschäftigten eigene Vereinbarungen treffen. US-Präsident Trump hat mal wieder gegen Deutschland und andere NATO-Verbündete ausgeteilt. Auf der Plattform Truth Social bezeichnete er deren Beiträge für das Verteidigungsbündnis als lächerlich. Damit baut Trump Druck auf vor dem NATO-Gipfel in Ankara am 7. und 8. Juli. Ein IT-Ausfall hat die bayerische Justiz lahmgelegt. Gerichte, Staatsanwaltschaften und das Justizministerium waren seit dem Nachmittag weder per Telefon noch per Mail erreichbar. Auslöser war wohl eine fehlerhafte Konfigurationsänderung und kein Cyberangriff. Österreich hat bei der Fußball-WM den Einzug ins Achtelfinale deutlich verpasst. Das Team von Coach Ralf Rangnick unterlag im 16. Finale Spanien mit 0:3. Rangnick bei Magenta TV.
3: Ich finde, dass wir, solange das Spiel 1-0 stand, das Spiel mit unseren Mitteln offen gehalten haben. Nach dem 2:0 war es dann natürlich schwierig, vor allem auch mit der offensiven Formation, die wir dann auf dem Platz hatten. Da hat man dann erst nochmal gesehen, welche Qualität und welche Klasse in der gegnerischen Mannschaft steckt, wenn man auch einfach mal nur schaut, wer da noch alles eingewechselt wird und beziehungsweise noch nicht mal eingewechselt wurde, war es schwierig.
1: Die Spanier treffen im Achtelfinale auf den Sieger der Partie Portugal gegen Kroatien, die in diesen Minuten beginnt. Um 5 Uhr früh trifft noch die Schweiz auf Algerien.
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1: Von Norden her ziehen kompakte Wolken mit etwas Regen durch. Abseits davon ist es locker bewölkt oder klar. Die Temperaturen sinken auf 17 bis 12 Grad. Tagsüber halten sich in Alpennähe anfangs noch Wolkenreste mit letzten Schauern. Sonst scheint die Sonne neben wenigen harmlosen Wolken. Die Höchstwerte erreichen 21 bis 26 Grad. Am Samstag erwartet uns viel Sonnenschein. Am Sonntag werden die Wolken zahlreicher und vor allem in der Osthälfte breiten sich Schauer aus.
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4: Geblitzt wird gerade in Friedberg, in der Haberskircher Straße und in Augsburg-Klinkerberg. Fehlt noch was? Staus und Blitzer könnt ihr uns gerne per WhatsApp zuschicken an die 0821 50 242 26. Alle Blitzer findet ihr auf radioaugsburg.de.
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1: Von Norden her ziehen kompakte Wolken mit etwas Regen durch. Abseits davon ist es locker bewölkt oder klar. Die Temperaturen sinken auf 17 bis 12 Grad. Tagsüber halten sich in Alpennähe anfangs noch Wolkenreste mit letzten Schauern. Sonst scheint die Sonne neben wenigen harmlosen Wolken. Die Höchstwerte erreichen 21 bis 26 Grad. Am Samstag erwartet uns viel Sonnenschein. Am Sonntag werden die Wolken zahlreicher und vor allem in der Osthälfte breiten sich Schauer aus.
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2: Geblitzt wird gerade in Friedberg in der Haberskircher Straße und in Augsburg-Klinkerberg. Fehlt noch was? Staus und Blitzer könnt ihr uns gerne per WhatsApp zuschicken an die 0821 50 242 26. Alle Blitzer findet ihr auf radioaugsburg.de.
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1: Ich bin Moritz Einzel. Kanzler Merz hat die geplanten Änderungen bei Krankschreibungen verteidigt. Per Telefon sollen die künftig nicht mehr möglich sein und man benötigt einen Attest ab dem ersten Krankheitstag. In der ARD sagte Merz, man kehre zurück zur Regelung von vor Corona.
2: Und gleichzeitig ist es den Betrieben überlassen, auch andere Regelungen zu vereinbaren. Aber das ist die gesetzliche Regelung, die wir vereinbart haben. Und das Ziel ist klar, wir müssen die hohen Krankenstände in Deutschland runterbringen.
1: Ärztevertreter sprachen von Irrsinn und überfüllten Praxen. Eine große Mehrheit der Menschen in Deutschland hält zusätzliche Investitionen zum Schutz vor Hitze für notwendig. Im ARD-Deutschland-Trend sprechen sich 89% dafür aus, mehr Geld etwa für Verkehrswege, Schulen und Krankenhäuser bereitzustellen. 2/3 der Befragten sorgen sich zudem wegen der Folgen des Klimawandels. Im Tarifstreit des Handels ruft die Gewerkschaft Verdi heute erneut zu bundesweiten Warnstreiks auf. Betroffen sein können unter anderem Supermärkte, Möbelhäuser und andere Einzelhändler. Größere Auswirkungen für Kundinnen und Kunden gab es bisher aber nicht. Verdi fordert für die Beschäftigten 7% mehr Lohn, mindestens aber 225 Euro im Monat. Bei der Fußball-WM hat Österreich den Achtelfinaleinzug klar verpasst. Das Team unterlag im 16. Finale Spanien mit 0:3. Nationalcoach Ralf Rangnick bei Magenta TV mit seiner Analyse.
3: Bis zum 1:0 waren wir ja absolut im Spiel, hätten die ein oder andere Situation bei eigenem Ballbesitz noch ein bisschen mutiger, noch ein bisschen besser ausspielen können. Die Chance von Gregoritsch, klar, wenn du so eine mal bekommst gegen Spanien und du machst sie, dann steht das Spiel plötzlich 1:0. Aber insgesamt muss man anerkennen, dass wir heute auf einen herausragend guten Gegner getroffen sind.
1: Die Spanier treffen im Achtelfinale auf den Sieger der Begegnung Portugal gegen Kroatien. Da steht es gerade zur Halbzeit 0:0. Ab 5 Uhr früh spielt noch die Schweiz gegen Algerien.
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1: Von Norden her ziehen kompakte Wolken mit etwas Regen durch. Abseits davon ist es locker bewölkt oder klar. Die Temperaturen sinken auf 17 bis 12 Grad. Tagsüber halten sich in Alpennähe anfangs noch Wolkenreste mit letzten Schauern. Sonst scheint die Sonne neben wenigen harmlosen Wolken. Die Höchstwerte erreichen 21 bis 26 Grad. Am Samstag erwartet uns viel Sonnenschein. Am Sonntag werden die Wolken zahlreicher und vor allem in der Osthälfte breiten sich Schauer aus.
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4: Geblitzt wird gerade in Friedberg in der Haberskircher Straße und in Augsburg-Klinkerberg. Fehlt noch was? Staus und Blitzer könnt ihr uns gerne per WhatsApp zuschicken an die 0821 50 242 26. Alle Blitzer findet ihr auf radioaugsburg.de.